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0: Es ist 3 und jetzt geht's gemütlich durch die Nacht.

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0: Es ist 5 Uhr.
1: Ich bin Laura Kühne, guten Morgen miteinander.
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1: Die US-Regierung führt ab heute Morgen neue Zölle gegen 60 Handelspartner ein, darunter auch für die Schweiz und die EU. Die neuen Zölle betragen 10 oder 12,5%, wie das Büro des US-Handelsbeauftragten mitteilte. Für die Schweiz gilt demnach grundsätzlich der höhere Zollsatz von 12,5%. Es soll aber Ausnahmen geben. Die USA werfen den betroffenen Handelspartnern vor, nicht genug gegen Zwangsarbeit zu unternehmen. Die bisherigen Zölle laufen zugleich heute aus. Die Schweiz nimmt die neuen US-Zölle zur Kenntnis, weist aber gleichzeitig alle Vorwürfe der USA zur Zwangsarbeit zurück. Der Entscheid der USA zu den neuen Zöllen sei weder nachvollziehbar noch gerechtfertigt. Zwangsarbeit sei in der Schweiz bereits heute verboten, teilt der Schweizer Wirtschaftsdachverband Economie Suisse mit. Die Unsicherheit für Schweizer Unternehmen bleibe außerdem weiterhin bestehen, hieß es weiter. Gleich mehrere Waldbrände wüten derzeit in verschiedenen Regionen Frankreichs. Über 20.000 Menschen mussten in den vergangenen Tagen evakuiert werden. Nun hat das Land Hilfe bei der EU angefordert, wie der französische Präsident Emmanuel Macron auf X mitteilte. Die Lage bleibe insbesondere an der Atlantikküste bei Bordeaux äußerst angespannt. Er danke den europäischen Partnern für ihre Solidarität.
0: Sport.
1: Der FC St. Gallen darf nach dem Hinspiel der dritten Qualifikationsrunde gegen Benfica Lissabon weiter von der Europa League träumen. Die Ostschweizer bezwingen gestern das portugiesische Schwergewicht zu Hause mit 2:1. Das Rückspiel findet nächsten Donnerstag in Lissabon statt. Der letzte Arbeitstag von dieser Woche nehmen wir auch noch und es sieht gut aus unterwegs. Ihr habt aktuell Freifahrt, habt Sorge. Kaum ein Wölkchen haben wir heute am Himmel, dafür macht die Sonne wieder mal ganz einen Haufen Überstunden. Dazu ist es wieder heiss, um die 29 Grad herum. Das geht morgen zum Start des Weekend genau gleich weiter. Erst gegen Abend steigt das Gewitterrisiko immer mehr.
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2: Es ist kurz nach 5 Uhr an dem Freitagmorgen und ich glaube, der Kaffee, der muss jetzt mal richtig braut werden. Schön sind ihr bei uns.
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Teddy Swims, Mr. Know-It-All, an dem Freitagmorgen richtig, richtig guter Song bei Radio 24. Wir machen weiter mit Musik, die uns richtig aufs Wochenende einstimmt. Crying at the Discotheque, Alcazar, ein Song, den ihr daheim sicher auch schon tausendmal gehört habt und wahrscheinlich jedes Mal so richtig mitgegangen sind. Morgen zusammen!

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Sie zusammen, das ist der Sheeran bei Radio 24 am Freitagmorgen, wo uns so ein bisschen vorbereitet auf eine Zeit, wo es richtig, richtig heiß wird. Und das wird es bei Radio 24 so oder so immer. Aus dem Grund sind wir immer ready für heiße Temperaturen, weil die Musik allein schon ziemlich heiß ist bei uns. Guten Morgen.

0: Die Schweiz nimmt die neuen US-Zölle von 12,5% zur Kenntnis, weist aber gleichzeitig alle Vorwürfe der USA zur Zwangsarbeit zurück. Der Entscheid der USA zu den neuen Zöllen sei weder nachvollziehbar noch gerechtfertigt. Zwangsarbeit sei in der Schweiz bereits heute verboten, teilt der Schweizer Wirtschaftsdachverband Economie Suisse mit. Die Unsicherheit für Schweizer Unternehmen bleibe außerdem weiterhin bestehen, hieß es weiter. Gleich mehrere Waldbrände wüten derzeit in verschiedenen Regionen Frankreichs. Über 20.000 Menschen mussten in den vergangenen Tagen evakuiert werden. Nun hat das Land Hilfe bei der EU angefordert, wie der französische Präsident Emmanuel Macron auf Ex mitteilte. Die Lage bleibe insbesondere an der Atlantikküste bei Bordeaux äußerst angespannt. Er danke den europäischen Partnern für ihre Solidarität. US-Präsident Donald Trump will den Iran für Schäden an Schiffen und Frachtgut in der Straße von Hormus zur Rechenschaft ziehen. Jegliche Schäden dieser Art würden ab sofort mit den eingefrorenen iranischen Vermögenswerten beglichen, schrieb Trump auf Truth Social. Die US-Streitkräfte haben derweil die 13. Nacht in Folge eine neue Angriffswelle auf Ziele im Iran ausgeführt.
1: Sport.
0: Der FC St. Gallen darf nach dem Hinspiel der Qualifikationsrunde gegen Benfica Lissabon weiter von der Europa League träumen. Die Ostschweizer bezwingen gestern das portugiesische Schwergewicht zu Hause mit 2:1. Das Rückspiel findet nächsten Donnerstag in Lissabon statt. Der letzte Arbeitstag von dieser Woche nehmen wir auch noch und es sieht gut aus unterwegs. Ihr habt aktuell Freifahrt, habe ich Sorge. Kaum ein Wölkchen haben wir heute am Himmel, dafür macht die Sonne wieder mal ganz einen Haufen Überstunden. Dazu ist es wieder heiss, um die 29 Grad herum. Das geht morgen zum Start des Weekend genau gleich weiter. Erst gegen Abend steigt das Gewitterrisiko immer mehr.
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2: 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Halleluja! Es ist Freitag. Morgen.
1: Jetzt mit No.

Das ist Shawn Mendes in My Blood. Schön, sind wir mit Radio 24 unterwegs in der Freitag. Rein. Mit der meisten Musik geht es bei uns weiter. How to Heal. Stress zusammen mit dem Zion.

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Meghan Trainor, Getting Girl am Freitagmorgen. Einen, den wir so richtig gern mitnehmen, den Freitagmorgen. Weil das Wetter ist ja ab heute wieder so richtig Bombe. Und wir freuen uns auf ein wahnsinnig gutes Wochenende. Und damit wir so schnell wie möglich in diesem Wochenende drinstecken, haben wir am meisten Musik, wo uns die Zeit ganz schnell vorbeigehen lässt. Dermot Kennedy. 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

0: Linkin Park. Er ist gerade noch im letzten Grundstadion. Ein riesiges Konzert ist das. Burn It Down. Mehr Musik aus der Schweiz. Und wir haben natürlich auch internationale Musik. Einfach alles das, was uns grosse Freude macht. Und vor allem das, was uns den Freitagmorgen gerade so um 6 Uhr am Morgen so richtig schön erträglich macht. Guten Morgen bei Radio 24. Jetzt ist es eben gerade 6 Uhr. Wir wünschen euch einen guten Start in den Tag.
1: Ich bin Melissa Steuri. Guten Morgen.
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1: Die US-Regierung führt ab heute Morgen neue Zölle gegen 60 Handelspartner ein, darunter auch für die Schweiz. Jonathan Schöffel.
3: Neu gelten für Schweizer Produkte, die in die USA gehen, Zölle von mindestens 12,5%. Sie ersetzen die bisherigen 10%, die seit dem Februar gelten. Laut dem US-Handelsbeauftragten ist der Grund für die neuen Zölle, dass die Handelspartner der USA, auch die Schweiz, dass die zu wenig gegen Zwangsarbeit machen. Der Bund nimmt die neuen Zölle zur Kenntnis, sagt aber klar, dass Zwangsarbeit in der Schweiz verboten ist. Auch der Schweizer Wirtschaftsdachverband Economy Suisse kritisiert Zölle. Man könne sie weder nachvollziehen, noch sagen sie gerechtfertigt.
1: Der Kanton Zürich kommt bei der Bekämpfung der Schafskrankheit Moderhinke gut voran. Aktuell sind noch 16 von über 800 Schafhaltungen betroffen, wie es beim Kanton auf Anfrage der Nachrichtenagentur Kiessen-Estia heißt. Moderhinke ist eine schmerzhafte Klauenkrankheit. Ziel ist es, die Krankheit schweizweit auf weniger als 1% der Schafhaltungen zu reduzieren. Die USA haben den Iran die 13. Nacht in Folge angegriffen. Die Welle war nach gut 2 Stunden vorbei, teilte das zuständige US-Kommando mit. Die Angriffe zielten erneut auf iranische Kommandozentralen, Drohnenlager und Küstenüberwachungsanlagen. Ziel des Angriffs war wie bereits bei den letzten, dass der Iran keine Bedrohung mehr darstellt für Handelsschiffe in der Straße von Hormuz.
2: Sport.
1: Dem FC St. Gallen gelingt ein Coup gegen Benfica Lissabon. Die Ostschweizer gewinnen in der Qualifikation zur Fußball-Europa League mit 2:1 gegen den portugiesischen Rekordmeister. Das Rückspiel findet nächsten Donnerstag in Lissabon statt.
0: Nichts los auf die Strassen. 3 Minuten ab der 6. Freifahrt. Geniessen.
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0: Ja, wettertechnisch sind wir jetzt eben an dem Tag angekommen, wo einläutet, was einzuläuten ist. Und zwar haben wir heute bis zu 28 Grad Sonne. Und morgen dann bis zu 32 Grad Sonne. Und dann geht es eigentlich nonstop weiter mit Sonne.
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0: Es ist kurz nach der 6 am Freitagmorgen und ich würde sagen, wir tun jetzt einfach mal so richtig schön gute Laune verbreiten. Morgen.
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0: Not to touch. Also das heisst zum Anlangen. Wahrscheinlich ab morgen dann wieder das Telefon zum Beispiel irgendwie am Nachmittag um 3, wenn die Sonne so richtig abdruckt. 10 Minuten nach der 6, guter Start. Und am Telefon haben wir jemanden, der einfach immer zu hot hat. Und zwar ist das meine Großmutter, Elke Baumann. Guten Morgen, Mama.
1: Guten Morger, Maximilian, du reizender Enkel.
0: Jeden Freitag hören wir etwas von dir. Was hören wir heute?
1: Ja, heute geht's mal wieder um den Straßenverkehr, nicht? Wer kennt das nicht? Man bewegt sich gemütlich auf dem Trottoir und von vorne und von hinten, von links und von rechts sausen einem die Trottoir-Surfer um die Ohren. Im Gegensatz zu vielen Fußgänger, Rentner und Rollatorinnen wird mich diese Entwicklung überhaupt nicht mehr stören. Denn ab morgen werde ich ausschließlich auf dem gelb markierten Velostreifen laufen. Der hat sowieso Vorteile. Für Zweiradpilotinnen ist man auf dem Trottoir kein Hindernis mehr. Und geht es auf der Fahrbahn nur stockend vorwärts, spaziert man an allen Fahrzeugen freundlich grüßend vorbei.
0: Das ist eine schöne Idee. Aber
1: das ist doch eine gute Idee.
0: Ich habe einfach eine Anschlussfrage.
1: Bitte.
0: Dein Testament ist gemacht, oder?
1: Ja, ich bin sicher auf dem Velostreifen, das ist ganz klar. Du musst gar nicht vom Testament reden, du.

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0: Queen, A Kind of Magic bei Radio 24. Und das ist doch alles irgendwie magisch, was wir da draußen erleben dürfen. Die Sonne geht langsam auf, da scheint alles goldig und das ist schön so.
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0: Bei Radio 24 schauen wir jetzt auf die Strasse. 17 Minuten nach der 6 haben wir es und wir verlieren aktuell 10 Minuten. Und zwar auf der A2 Luzern Richtung Gotthard zwischen Passen und Göschenen. Das Ganze wegen einem Kilometer Stau. Temperaturtechnisch heute um die 28, 29 Grad und ganz viel Sonne.
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Soul. Vom Allerfeinsten. Platz 4 vom Countdown aktuell. Ein riesen Hit, den man da gerne hört, von der Olivia Lauren Dean, eine britische Neo-Soul-Sängerin und Songwriterin. Also ein richtig, richtig toller Song zum Hören am Freitagmorgen, 21 Minuten nach der 6. Und wenn man Musik einfach so fest liebt, da bei Radio 24 und am meisten davon haben, machen wir doch gerade mit Musik weiter. Das ist der Tiesto, Lay Low.

0: Das ist Musik bei Radio 24, die Freude macht und Zottig folgt auch. Einfach alles das, was wir brauchen, um geschmeidig in den Freitag zu starten. Von laut zu riesig, von sanft zu nicht so sanft. Und von rockig zu soulig. Das ist Radio 24, am meisten Musik gibt es bei uns. Es ist bald 6:30.
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0: Jetzt ist es 6:30. Guten Morgen bei Radio 24.
3: Ich bin Melissa Steuri. Guten Morgen.
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3: Die US-Regierung führt ab heute Morgen neue Zölle gegen 60 Handelspartner ein, darunter auch für die Schweiz. Jonathan Schöffel.
4: Neu gelten für Schweizer Produkte, die in die USA gehen, Zölle von mindestens 12,5%. Sie ersetzen die bisherigen 10%, die seit dem Februar gelten. Laut dem US-Handelsbeauftragten ist der Grund für die neuen Zölle, dass die Handelspartner der USA, auch die Schweiz, dass die zu wenig gegen Zwangsarbeit machen. Der Bund nimmt die neuen Zölle zur Kenntnis, sagt aber klar, dass Zwangsarbeit

0: eine schmerzhafte Klauenkrankheit. Ziel ist es, die Krankheit schweizweit auf weniger als 1% der Schafhaltungen zu reduzieren. Beim mutmaßlichen Geiselnehmer von Regensburg handelt es sich um einen 20-jährigen Deutschen. Die Polizei geht von einem Einzeltäter aus. Das Motiv des jungen Mannes ist noch nicht bekannt. Die Polizei hat für den Nachmittag eine Medienkonferenz mit weiteren Details angekündigt. Der 20-Jährige überfiel gestern die Bank im Zentrum von Regensburg. Dabei verletzte er eine Person mit einem Messer tödlich.
1: Sport.
0: Dem FC St. Gallen gelingt ein Coup gegen Benfica Lissabon. Die Ostschweizer gewinnen in der Qualifikation zur Fußball-Europa-League mit 2:1 gegen den portugiesischen Rekordmeister. Das Rückspiel findet nächsten Donnerstag in Lissabon statt.
2: Guten Morgen, wenn ihr im Auto unterwegs seid. Es ist gar nichts los in der Region, das ist wunderbar. Aber wenn es Richtung Süden geht, dort ist schon etwas los. 2 Kilometer Stau vor dem Gotthard, 20 Minuten haben wir dort länger. Plus haben wir noch eine Meldung von der VBZ bekommen. Und zwar gibt es einen Unterbruch von der Linie 10 und 12 vom Tram zwischen Zürich Flughafen, Fracht und Glattpark. Also dort unbedingt auf unsere App schauen, wie das gerade so läuft. Gute Fahrt.
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2: Gutes Aufstehen an diesem Freitag. Es ist ein richtig schönes Aufstehen. Schon das Morgenrot richtig schön gewesen. Und so geht es gerade weiter. Sonne und 29 Grad gibt es für euch heute an diesem Freitag.
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3: 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Guten Morgen.
2: Schönen Freitag.

0: ab dem Samstag auf der Tribüne im Letzigrundstadion wieder so.
1: Dieser kommt da, dieser geht und sucht diese Position, dieser kommt da bald zu suchen. Wenn wir kommen da, dann kommt so.
0: Wir alle Fußballexperten. Guten Morgen bei Radio 24, 20 Minuten vor der Sitte.
2: Ah ja, das sind immer die Besten, die auf der Tribüne stehen und du denkst so, ah, mein Ohr und ja, genau, du weißt es. Ja, genau, hätte besser können machen.
0: Ja, also es ist wirklich ganz verrückt, dass da wieder abgehauen wird in der Super League. Also an der Weltmeisterschaft hast du ja nicht so können mitreden, weil jetzt sind die Besten von der Welt da bei der Super League. Da meint wirklich jeder eigene Experte. Und wir haben etwas ganz Gutes zum Start von dieser Super League-Saison.
2: 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Und zwar schon heute Morgen. Also es ist ganz wichtig, ihr habt euch vielleicht angemeldet in der Radio 24 App oder macht das unbedingt noch. Wenn ihr die Saisonkarten möchtet gewinnen, wie heute Morgen, läuten wir jemanden an und die Person kommt dann die Saisonkarten über, sogar zwei. 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Ja,
0: hoffentlich. Und das erste Mal spielt GC Zürich dann schon am Sonntag in einer Woche im Letzigrundstadion. Das heisst, es geht alles Schlag auf Schlag. Das heisst für euch im gleichen Zug, dass ihr euch unbedingt anmelden müsst auf radio24.ch oder bei uns in der App.

0: Es ist 14 Minuten vor 7 am Freitagmorgen. Wir schauen auf die Straße und am Himmel.
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2: Gar nicht viel los auf der Straße. Vor allem in der Region ist alles störungsfrei. Gute Fahrt, wenn ihr dort unterwegs seid. Zwischen Wass und Göschenen aber 2 Kilometer Stau. Also Gotthard Richtung Süden. Verlieren im Moment 20 Minuten. Plus haben wir noch eine Meldung von der VBZ. Und zwar gibt es einen Unterbruch von der Linie 10 und 12 zwischen Zürich Flughafen, Fracht und Glattpark. Es ist eine Entgleisung von einem Tram, der da gemeldet ist. Darum nehmt doch am besten den Zug oder einen anderen Bus. Es gibt auch Ersatzbus. Gute Fahrt euch und wettermässig einfach schön. Und 29 Grad geniessen zu fest.

0: Wann sind ihr das letzte Mal irgendwie in Italien aufgewacht und haben die Augen aufgemacht und gefunden, ach, das ist jetzt so richtig italienisches Wetter. 11:07 guten Morgen bei Radio 24.
1: Und gerade eine Pizza reingestellt.
0: Ja, direkt eine Pizza, einfach mal Kalorien laden. Aber es ist ja bei uns im Moment so, wieder, dass man so aufwacht und das Gefühl hat, man ist irgendwie in so einem Hochsommerland. Eins, wo richtig viel schönes Wetter hat und richtig viel warme Temperaturen. Und irgendwie stecken wir jetzt gerade wieder so am Anfang von so einer Hitzephase und ich frage mich, was macht man da am Wochenende so am besten?
1: Es ist gerade noch praktisch, noch nicht zu heiß. Also man kann sicher noch baden, ohne sich brutal zu verbrennen, wenn man sich eingrämt, gell? Oder zum Beispiel, wir machen jetzt ein Fest und tun so ein bisschen Paella essen. So, weißt du, einfach draussen geniessen.
0: Spanische Verhältnisse.
1: Ja, ja, schon, sorry, ja.
0: Ah, mega schön.
1: So, next.
0: Ja, bei mir ist es mehr so, dass ich mir überlege, oder jetzt eigentlich morgen, wo es so richtig schön ist, würde ich in die Body gehen oder was auch immer. Aber weil es jetzt nicht 36, 37, 38, 39 Grad ist, wie es nächste Woche wird, ist man mit 32 Grad Vorhersage so ein bisschen an einem Punkt, wo man sagt, hey, eigentlich nur ein angenehm warmer Tag, was eigentlich absurd tönt für uns in der Schweiz, oder? Ja. Und aus dem Grund ist es, glaube ich, so ein perfekter Tag, um mal irgendwie etwas im Garten machen oder der Tochter Velofahrer beizubringen. Also irgendetwas in die Richtung.
1: Da hat sie sicher sehr Freude.
0: Und das natürlich alles mit Radio 24 auf die Ohren, weil wir haben
1: die beste Musik
0: und auch die meisten von morgen.

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1: Es macht gute Stimmung und ja, es ist einfach super.

0: waanzinnig, veel waanzinnig. Goede muziek. Shakira mit dem WM-Song, Miley Cyrus mit am Start und es ist alles zusammen im Gemisch Bittersweet Symphony. Radio 24 hat am meisten Musik, schön sind ihr da.
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0: Ein wunderschöner guter Start im Freitag. Es ist Sydney, die Laune stimmt und die wichtigsten Informationen gibt es jetzt bei Radio 24.
8: Ich bin Melissa Steuri. Guten Morgen.
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8: Die US-Regierung führt ab heute Morgen neue Zölle gegen 60 Handelspartner ein, darunter auch für die Schweiz. Jonathan Schöffel.
10: Neu gelten für Schweizer Produkte, die in die USA gehen, Zölle von mindestens 12,5%. Sie ersetzen die bisherigen 10%, die seit dem Februar gelten. Laut dem US-Handelsbeauftragten ist der Grund für die neuen Zölle, dass die Handelspartner der USA, auch die Schweiz, dass die zu wenig gegen Zwangsarbeit machen. Der Bund nimmt die neuen Zölle zur Kenntnis, sagt aber klar, dass Zwangsarbeit in der Schweiz verboten ist. Auch der Schweizer Wirtschaftsdachverband Economy Suisse kritisiert Zölle. Man könne sie weder nachvollziehen, noch sagen sie gerechtfertigt.
8: Der Kanton Zürich kommt bei der Bekämpfung der Schafskrankheit Moderhinke gut voran. Aktuell sind noch 16 von über 800 Schafhaltungen betroffen, wie es beim Kanton auf Anfrage der Nachrichtenagentur Kisten-Estia heißt. Moderhinke ist eine schmerzhafte Klauenkrankheit. Ziel ist es, die Krankheit schweizweit auf weniger als 1% der Schafhaltungen zu reduzieren. US-Präsident Donald Trump will den Iran für Schäden an Schiffen und Frachtgut in der Straße von Hormuz zur Rechenschaft ziehen. Jegliche Schäden dieser Art würden ab sofort mit den eingefrorenen iranischen Vermögenswerten beglichen, schreibt Trump auf Truth Social. Die US-Streitkräfte haben derweil die 13. Nacht in Folge eine neue Angriffswelle auf Ziele im Iran ausgeführt.
11: Sport.
8: Dem FC St. Gallen gelingt ein Coup gegen Benfica Lissabon. Die Ostschweizer gewinnen in der Qualifikation zur Fußball-Europa-League mit 2:1 gegen den portugiesischen Rekordmeister. Das Rückspiel findet nächsten Donnerstag in Lissabon statt.
12: Alle in den Ferien, alle im Homeoffice, so fühlt es sich auch auf der Strasse, ausser auf dem Nordring, dort ein bisschen etwas los ab dem Limmataler Kreuz, wenn es Richtung St. Gallen geht, plus natürlich auch noch vom Gotthardtunnel Richtung Süden, 2 Kilometer Stau dort im Moment, und wenn ihr mit der ÖV unterwegs sind und vielleicht über den Flughafen Zürich gehen, dann unbedingt schauen, Linie 10 und 12, das Tram ist zwischen Flughafen, Fracht und Glattpark unterbrochen, es hat eine Entgleisung gegeben vom Tram, das kann alles noch ein bisschen länger gehen. Gut. Fort.
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12: Viel Sonne gibt es heute an diesem Freitag. Perfekt zum aufs Wochenende einstimmen, wo dann auch recht schön wird. Noch ein bisschen Regen am Sonntag möglich. 29 Grad. Geniessen Sie es.
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0: Alle, die in der Ferien sind oder frei haben, geniessen es.
12: Und die anderen?
0: Geniessen es. Ja. Die anderen schön sind bei uns.
12: Ja, eben.
0: Das macht mehr Sinn.
9: Jawohl. 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

0: Top 7. Freitagmorgen. Schön sind wir bei Radio 24. Ja, und am Telefon haben wir meine Großmutter Elke Baumann. Guten Morgen.
1: Guten Morgen, Maximilian.
0: Schlecht geschlafen hast du.
1: Ja, du musst nicht alles verraten. Ah,
0: Entschuldigung,
1: mein Gott,
0: super,
1: das geht niemandem
0: geschlafen
1: was
0: hat
1: an.
0: Sie, sie ist topfit und immer wieder ein bisschen am Umnerven. Und erzählt uns jeden Freitag, was sie in ihrem Leben so erlebt hat oder was sie beschäftigt. Was ist es heute?
1: Es ist der Straßenverkehr. Also wer kennt das nicht? Man bewegt sich gemütlich auf dem Trottoir und von vorne und von hinten, von links und von rechts sausen einem Velo- und Trottinettfahrende um die Ohren. Im Gegensatz zu vielen Fußgänger, Rentner und Rollatorinnen wird mich diese Entwicklung überhaupt nicht mehr stören. Denn ab morgen werde ich ausschließlich den gelb markierten Velostreifen benutzen. Der hat sowieso Vorteile. Für Zweiradpilotinnen ist man auf dem Trottoir kein Hindernis mehr. Und geht es auf der Fahrbahn nur stockend vorwärts, spaziert man an allen Fahrzeugen freundlich grüßend vorbei.
0: Das ist wirklich eine sehr gute Idee.
1: Du zögerst so.
0: Nein, hab doch das testamentisch geschrieben.
1: Nein, nein, nein. Also wenn ich irgendwo sicher bin, dann auf dem Velostreifen.

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0: hören wir richtig gerne The Verve, Bitter Sweet Symphony. Und was wir auch gerne gehört, ist, dass die Leitungen offen sind, um ins Studio anzuleiten. Und das sollten alle mal machen, vor allem die, die es noch nie gemacht haben. Das ist wirklich ein spezielles Erlebnis, da mal live im Radio zu sein und um einen Toaster zu spielen. 0848 24 0024. Das ist eure Chance. 17 ab 7. Gut. Der Start.
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2: Auch auf der Straße ist es ein guter Start, weil es ist wirklich nicht viel los, wie schon in den letzten Tagen, Sommerferien, ahoi. Nordring, Richtung St. Gallen, ist die einzige Meldung, die wir haben am Limmataler Kreuz. Dort harzt es ein bisschen und natürlich vor dem Gotthardtunnel Richtung Süden, 20 Minuten, wo es ein bisschen länger geht, 2 Kilometer sind das, wo es staut. Und dann eben noch die Entgleisung vom Tram, wo es einen Unterbruch gibt zwischen Zürich Flughafen und Gladpark. Das sind die Linien 10 und 12. Also schaut unbedingt, wenn ihr dort durch müsst, über solltet auf einen Zug umsteigen oder irgendwie einen Bus. Gute Fahrt euch. Es ist ein richtig schöner Freitag, viel Sonne angesagt, 29 Grad. Und wir sind der Aufsteller. Und zum Toasten 0848 24 0024.

0: Winterthur am Telefon.
1: Winterthur im Studio. So real
0: wine. Ja, weil du dort lebst.
1: Ja, ich hatte 2-1 schon mal für uns.
0: 21:07, guter Start in den Tag mit Radio 24.
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0: Ja, und das 2-1 komplett ist von Vinti gegen Zürich, also Stadt, ist Brigitte am Telefon. Guten Morgen, Brigitte aus Vinti.
3: Hallo miteinander.
1: Morgen.
0: Du arbeitest im Sekretariat und laufst und lesest gern. Also eigentlich alles mit L.
3: Genau.
0: Ausser das Sekretariat.
3: Klingt hoffentlich Glück.
0: Ja, das würden wir auch sagen. Lass mal, wir haben 3 Fragen vorbereitet. Das heisst, Pia hat 3 Fragen vorbereitet. Einmal darfst du den Joker nehmen. Dann kann ich für dich versuchen, die richtige Antwort zu liefern. Alles klar?
3: Ja,
0: dann gehen wir doch gerade rein.
1: Unter welchem Spitznamen kennt man die Sängerin Jennifer Lopez, die heute Geburtstag hat?
3: Joker.
0: Jenny from the Block, J-Lo.
1: Ja, perfekt. Wie heisst die Währung in Japan?
3: Yen.
1: Richtig. Und aktuell haben wir 2 Kilometer Stau am Gotthard. Wie viel T hat denn das Wort Gotthardtunnel?
3: 3.
1: Ja, perfekt, zählt.
3: Danke, Susi.
0: Ja, wir danken dir.
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1: Ich bin noch ein bisschen am Jubeln. Und wir jubeln auch für unsere Musik, die nach 7:30 kommt für euch. Ezra bringt auch gute Stimmung in diesen Freitag rein. Haben wir ja eh schon hier im Studio bei euch, so hoffentlich auch.
0: Und dann haben wir auch Sina.
1: Katy Perry. California Girls.
0: Frau einer Bewegung, kann man glaube so sagen, oder? Also, auch sie hören wir in der nächsten halben Stunde hier bei Radio 24, wo es wie immer am meisten Musik gibt.
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0: 7:30 am Freitagmorgen. Guten Start im Tag. Das ist Radio 24.
1: Ich bin Melissa Steuri. Guten Morgen.
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1: Die US-Regierung führt ab heute Morgen neue Zölle gegen 60 Handelspartner ein, darunter auch für die Schweiz. Jonathan Schöffel.
9: Neu gelten für Schweizer Produkte, die in die USA gehen, Zölle von mindestens 12,5%. Sie ersetzen die bisherigen 10%, die seit dem Februar gelten. Laut dem US-Handelsbeauftragten ist der Grund für die neuen Zölle, dass die Handelspartner der USA, auch die Schweiz, dass die zu wenig gegen Zwangsarbeit machen. Der Bund nimmt die neuen Zölle zur Kenntnis, sagt aber klar, dass Zwangsarbeit in der Schweiz verboten ist. Auch der Schweizer Wirtschaftsdachverband Economy Suisse kritisiert die Zölle. Man könne sie weder nachvollziehen, noch seien sie gerechtfertigt.
1: Der Kanton Zürich kommt bei der Bekämpfung der Schafskrankheit Moderhinke gut voran. Aktuell sind noch 16 von über 800 Schafhaltungen betroffen, wie es beim Kanton auf Anfrage der Nachrichtenagentur Kisten-SDA heißt. Moderhinke ist eine schmerzhafte Klauenkrankheit. Ziel ist es, die Krankheit schweizweit auf weniger als 1% der Schafhaltungen zu reduzieren. Beim mutmaßlichen Geiselnehmer von Regensburg handelt es sich um einen 20-jährigen Deutschen. Die Polizei geht von einem Einzeltäter aus. Das Motiv des jungen Mannes ist noch nicht bekannt. Die Polizei hat für den Nachmittag eine Medienkonferenz mit weiteren Details angekündigt. Der 20-Jährige überfiel gestern die Bank im Zentrum von Regensburg. Dabei verletzte er eine Person.

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1: Es gibt nämlich einen Unterbruch von der Linie 10 und 12 zwischen Zürich Flughafen und Gladpark. Grund dafür ist eine Entgleisung. Gute Fahrt.
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1: Ein richtig schöner Start in den Tag ist es jetzt heute an dem Freitag mit viel Sonne und später 29 Grad. Und das hat uns auch die Radio 24-Hörerin Susanne bewiesen. Schickt ein wunderbares Foto aus ihrem Feriendomizil Brütte, gerade bei Winterthur, und hat gezeigt, wie sie dort am Zmörgeln ist. Sieht richtig, richtig idyllisch aus. Am 7 Uhr morgen. Geniess es.
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1: Wir sind der Aufsteller, hallo.
2: Jetzt.

0: Tiger Lily, Move to the City. Ein richtig guter Song. Das ist einfach auch noch so ein bisschen, ich weiß nicht. Wir sind am Morgen, wir sind recht müde, also ich zumindest. Und dann kommt der Song und ich bin irgendwie schon viel fitter.
1: Super. Ich habe es gerade gedacht, du siehst wahnsinnig fit aus jetzt plötzlich.
0: Ha, ha, ha.
2: Ole, ole, ole, ole, ole.
0: 20 vor 8.
1: Jetzt bin ich wach.
0: Guten Morgen bei Radio 24.
1: Morgen euch. Es ist ein grosser Tag. Wir haben nämlich etwas für euch parat, eine kleine Geschenkebox.
0: Ja. Und das, so klein ist die gar nicht. Es geht um zwei Saisonkarten, wo man jedes Heimspiel von GC Zürich kann schauen im letzten Grundstadion. Die Saison fängt ja das Wochenende an, morgen schon, mit einem Spiel von GC, aber auswärts in Lausanne. Und dann am Sonntag in der Woche ist das erste Heimspiel. 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
0: Oh, das ist heute Morgen?
1: Ach, denkt, wäre noch nicht.
0: Ich bin gerade ein bisschen nervös.
1: Ja, weißt du, es gibt einen guten Freitag für diese Person.
0: Ja, unbedingt anmelden auf der App oder auf Laden24.ch. Morgen. Lay, lay.

0: Katy Perry zusammen mit dem Snoop Doggy Dogg. California Girls. Guten Morgen, wir Radio 24, es ist 8:15 Uhr.
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2: Und guten Morgen auch allen, die im Auto unterwegs sind. Gar nicht viel los, nur auf dem Nordring harzt es ein bisschen ab dem Limmataler Kreuz. Und wer Richtung Süden möchte, auch wenn es da heute auch schön ist, zwischen Wasser und Göschenen, 2 Kilometer Stau, 20 Minuten geht es dort länger. Und eben, es ist heute schön, 29 Grad, so einfach. Das Wochenende könnt ihr euch auch schon freuen, das ist auch schön, nur ganz wenig Regen angesagt. Die Aufsteller bei Radio 24, morgen.

0: Dämon gegen mich, ja. Das waren eigentlich alle Songs bei uns, muss ich ganz ehrlich sagen.
1: Schwarz.
0: Aber der ist so irgendwie humble, würde man auf Englisch sagen. Holy Humberstone to love somebody. Radio 24 wünscht einen guten Start am Freitag.
1: Wir sind der Aufsteller. 2 Minuten noch, dann ist es 8. Schön.

0: Remo vor, Musik aus der Schweiz.
1: Und sie ist das Geburtstagskind heute. Jennifer Lopez gibt es mit dem David Guetta. Save me tonight.
0: Wir singen jetzt nicht einfach.
1: Nein, das finde ich immer schlimm. Lieber lassen wir die singen, die es können.
0: Zum Beispiel der Louis Capaldi, wahrscheinlich einer von den aktuell allergrössten, wenn wir nicht in der Liga von Ed Sheeran und Justin Timberlake reden, aber wirklich eine riesige Nummer.
1: Extrem. Und den kennen wir schon ein bisschen länger. Maniac für euch. Schön, sind ihr da. Morgen.
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5: Es ist 8 Uhr am Freitagmorgen.
6: Ich bin Melissa Steuri. Guten Morgen.
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6: Die neuen US-Zölle von 12,5% sorgen bei Schweizer Exportfirmen für zusätzliche Unsicherheit. Das sagt Economy Suisse. Laut dem Tagesanzeiger leiden einzelne Branchen bereits jetzt unter den bisherigen Zöllen. So verzeichnete die Tech-Branche innerhalb eines Jahres weniger Exporte im Wert von 1 Milliarde Franken. Auch die Exporte von Schweizer Käse in die USA sind um 16% zurückgegangen. Economy Suisse bezeichnet die neuen Zölle als nicht nachvollziehbar und ungerechtfertigt. In Winterthur sind 3 Teenager in einem Auto vor der Polizei geflüchtet. Die 3 entzogen sich in der Nacht auf heute einer Polizeikontrolle und krachten anschließend in einen Pfosten und einen Blitzkasten. Bei den Autoinsassen handelt es sich um 2 17-Jährige und einen 18-Jährigen, teilt die Polizei mit. Wer am Steuer saß, wird jetzt ermittelt. Die USA behalten die Schweiz vorerst auf einer Beobachtungsliste für Währungsmanipulation. Darauf steht die Schweiz zusammen mit weiteren Staaten, weil ihre Währungspraktiken und ihre Wirtschaftspolitik amerikanischen Unternehmen schaden könnten, wie es in einem Bericht des US-Finanzministeriums heißt. Es besteht aber die Chance, dass die Schweiz bei der nächsten Veröffentlichung der Liste nicht mehr darauf steht.
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6: Dem FC St. Gallen gelingt ein Coup gegen Benfica Lissabon. Die Ostschweizer gewinnen in der Qualifikation zur Fußball-Europa-League mit 2:1 gegen den portugiesischen Rekordmeister. Das Rückspiel findet nächsten Donnerstag in Lissabon statt.
8: Falls ihr unterwegs sind auf der Strasse, da habe ich nicht viele Meldungen für euch, nur eine, und zwar vom Nordring ab dem Limmataler Kreuz Richtung St. Gallen. Und dann, wenn ihr jetzt lieber ein bisschen Ferien möchtet, zwischen Wasser und Göschenen, 2 Kilometer Stau, schon den ganzen Morgen, 20 Minuten, wo ihr dort ein bisschen länger habt. Gute Fahrt.
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8: Ein richtig schöner Tag zum Geniessen, egal ob mit Sommerferien frei haben, arbeiten und ein bisschen früher noch vielleicht Feierabend machen. 29 Grad gibt es und ganz viel Sonne.
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5: Aber kommt, glaube ich, wieder gut, wenn wir hören jetzt dann gerade Jennifer Lopez und auch noch hören wir Zayn zusammen mit Sia. Das ist alles sehr, sehr gut für das, was wir jetzt brauchen.
8: Gute Woche.

0: einfach freut die Musik hier bei Radio 24. 10 Minuten ab 8. Wir haben beste Laune hier im Studio. Und jemand von euch wahrscheinlich jetzt dann auch gerade, weil wir verschenken ja 2 Saisonkarten für GC Zürich. Das heisst, ihr könnt jedes Heimspiel von GC im Letzigrundstadion live schauen von dieser Super League-Saison, die morgen startet.
1: Der Sven aus Zürich, er hat sich gemeldet und ihm möchten wir diese Saisonkarte gerne schenken. Schauen wir mal, ob er wach ist.
2: Schwarzer.
0: Wer nicht gumpet?
2: Ist kein Hopper, ey.
1: Yes!
2: Ey, der gumpet ist kein Hopper, ey. Hey.
1: Gumpst du denn auch?
2: Ja, jetzt kommt es ins Bett.
0: Ja, du weißt, was das bedeutet.
2: Ja, nein, wirklich.
0: Ja, aber etwas brauchen wir noch von dir, leider.
2: Ach, okay.
0: Das ist wirklich matchentscheidend, um beim Thema zu bleiben. Und zwar, ja, wer nicht kommt, ist kein Hopper, kennen wir alle. Aber was ist noch so ein anderer Fansong, den musst du uns noch geben?
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0: Michael Sembello, Maniac bei Radio 24, 17 Minuten ab 8. Hoi zusammen.
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2: Guten Morgen euch, auch auf die Strasse, wenn ihr unterwegs seid. Ist gar nicht viel los. Einzig am Limmataler Kreuz auf dem Nordring, wo es ein bisschen harzt. Und dann noch zwischen Wasser und Göschenen. 2 Kilometer Stau vor dem Gotthardtunnel, Richtung Süden. Heisst, ein bisschen Geduld mitbringen. 20 Minuten geht es dort länger. Gute Fahrt. Und Wetter ist richtig schön. Richtig toller Sommertag bei 29 Grad. Guten Morgen euch.

0: Wir stecken ja mittlerweile schon fast ein bisschen am Ende von unserer Festival-Season, oder?
1: Fast ein bisschen traurig.
0: Ganz viele Festivals schon durch, aber eins, das bald ansteht, ist auch eins, das mich persönlich sehr fest würde interessieren. Und zwar ist das Stars in Town in Schaffhausen, wo er auftritt. Und zwar am nächsten Donnerstag.
1: Weisst du, wie Luis Capaldi, grossartiger Sänger, und wenn man dann da so auf dem Herrenocker ist und dem zuschaut, das ist eine mega Stimmung in dem schönen kleinen Städtchen Schaffhausen. Alle werden Glück haben und ihn mal zu sehen.
0: Ja, und zwar soll ja perfekt sein. 20 ab 8 Uhr hören wir dann doch einfach gerade bei Radio 24. Und zwar wahrscheinlich mit seinem bekanntesten Song, oder?
1: Definitiv.
0: «Someone You Loved». Denken wir zurück an die Zeit.

0: Schweizer Musik von einem riesen Talent. Noemi Beso, Hear Me heisst der Song.
1: Teddy Swims gibt es für euch nach dem 8:30, aber auch die Loi. Und dann noch einen, wo...
0: Da haben wir Teddy,
1: ja.
0: Loi und die Robbie. Entschuldigung.
1: Das war gut.
0: Alles Tier bei uns, bei allen Tieren.
1: Nein, nein, herzlich kleiner Zoo. Willkommen bei Zoo 24.
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0: Einen wunderschönen guten Freitagmorgen. Die Laune hier oben und die Zeit geht auch immer weiter rauf. Es ist schon 8:30.
1: Ich bin Melissa Steuri. Guten Morgen.
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1: Die neuen US-Zölle von 12,5% sorgen bei Schweizer Exportfirmen für zusätzliche Unsicherheit. Das sagt Economy Suisse. Laut dem Tagesanzeiger leiden einzelne Branchen bereits jetzt unter den bisherigen Zöllen. So verzeichnete die Tech-Branche innerhalb eines Jahres weniger Exporte im Wert von 1 Milliarde Franken. Auch die Exporte von Schweizer Käse in die USA sind um 16% zurückgegangen. Economy Suisse bezeichnet die neuen Zölle als nicht nachvollziehbar und ungerechtfertigt. In Winterthur sind drei Teenager in einem Auto vor der Polizei geflüchtet. Die drei entzogen sich in der Nacht auf heute einer Polizeikontrolle und krachten anschließend in einen Pfosten und einen Blitzkasten. Bei den Autoinsassen handelt es sich um zwei 17-Jährige und einen 18-Jährigen, teilt die Polizei mit. Wer am Steuer saß, wird jetzt ermittelt. Beim Umbau der Schweizer Armee gibt es offenbar Meinungsverschiedenheiten im Bundesrat. Laut internen Dokumenten, die dem Blick vorliegen, wollte das Justizdepartement von Bundesrat Beat Jans ganz auf Kampfpanzer verzichten und stattdessen stärker auf modernere und günstigere Drohnen und Robotik setzen. Das Verteidigungsdepartement hält dagegen am Bodenkampf fest, will Panzer aber künftig nicht mehr 1:1 ersetzen. Der Fokus liege auf Cyberabwehr und Luftverteidigung, heißt es weiter. Die USA behalten die Schweiz vorerst auf einer Beobachtungsliste für Währungsmanipulation. Darauf steht die Schweiz zusammen mit weiteren Staaten, weil ihre Währungspraktiken und ihre Wirtschaftspolitik amerikanischen Unternehmen schaden könnten, wie es in einem Bericht des US-Finanzministeriums heißt. Es besteht aber die Chance, dass die Schweiz bei der nächsten Veröffentlichung der Liste nicht mehr darauf steht.
13: Zwei Meldungen von der Strasse haben wir für euch, und zwar Nordring Richtung St. Gallen, ab dem Limmataler Kreuz, wo es ein bisschen harzt, und dann aber auch noch zwischen Wasser und Güschene, Gotthardtunnel Richtung Süden, 2 Kilometer Stau. Gute Fahrt!
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0: Und die hat es auch für die Brigitte aus Winterthur. Mit ihr haben wir nämlich heute Morgen um einen neuen Toaster gespielt.
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2: Hallo miteinander.
0: Du arbeitest im Sekretariat und laufst und lesest gern. Also eigentlich alles mit L.
2: Genau.
0: Ausser das Sekretariat.
2: Klingt hoffentlich Glück.
0: Ja, das würden wir auch sagen. Lass mal, wir haben drei Fragen vorbereitet. Das heisst, Pia hat drei Fragen vorbereitet. Einmal das ist der Joker. Dann kann ich für dich versuchen, die richtige Antwort zu liefern. Alles klar?
2: Ja,
0: dann gehen wir doch gerade rein.
3: Unter welchem Spitznamen kennt man die Sängerin Jennifer Lopez, die heute Geburtstag hat?
2: Joker.
0: Jenny from the block, J-Lo.
3: Ja, perfekt. Wie heisst die Währung in Japan?
2: Yen.
3: Richtig. Und aktuell haben wir 2 Kilometer Stau am Gotthard. Wie viel T hat denn das Wort Gotthardtunnel?
2: 3.
3: Ja, perfekt zählt.
2: Danke, Tusi.
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0: Robbie Williams, viel bei Radio 24. Schön sind ihr da, Viertel vor 9. Guten Morgen.
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2: Es ist ganz ein ruhiger Freitagmorgen. Mehr als zwei Meldungen haben wir heute eigentlich nie drin gehabt. Es sind immer die gleichen. Nordring braucht es immer noch Geduld ab dem Limmataler Kreuz, Richtung St. Gallen. Und wenn ihr Richtung Süden möchtet, Richtung Ferien, vor dem Gotthardtunnel staut es im Moment 2 Kilometer. Gute Fahrt, viel Sonne, danke heute angesagt bei 29 Grad. Wir sagen auch danke, dass ihr da seid.

0: In 12 Minuten ist es ein 9. Guter Start in der Freitag bei Radio 24. Und grundsätzlich sind ja Konzerte im letzten Stadion etwas wahnsinnig Spezielles.
1: Mhm.
0: Und ich erinnere mich zurück, vielleicht habt ihr das auch in Bezug auf irgendein Konzert im letzten Stadion, an ein spezielles Konzert.
1: Welches?
0: Von den Imagine Dragons.
1: Oh, jetzt.
0: Und zwar sind wir dort gewesen, meine Schwester und ich, und haben das Konzert geschaut und plötzlich hat es angefangen zu kutten, aber richtig. Richtig abgestreizt. Und dann hat es einfach schnell Pause gegeben. Und dann hat es so getönt. Und es war einfach magisch gewesen.
1: Kann man gerade vorstellen.

0: So, dann mache ich Stöber in der Musikkiste. Der aktuelle Hit von der Olivia Rodrigo, Drop Dead. Dann nehmen wir Cyril. Und noch die beiden ehemaligen Swedish House Mafia DJs, Axwell und Ingrosso. Alles ganz gute Musik und bei der 24 am meisten davon.
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3: Einen wunderschönen guten Freitagmorgen. Es ist 9 Uhr.
4: Ich bin Melissa Steuri. Guten Morgen.
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4: Die neuen US-Zölle von 12,5% sorgen bei Schweizer Exportfirmen für zusätzliche Unsicherheit. Das sagt Economy Suisse. Laut dem Tagesanzeiger leiden einzelne Branchen bereits jetzt unter den bisherigen Zöllen. So verzeichnete die Tech-Branche innerhalb eines Jahres weniger Exporte im Wert von 1 Milliarde Franken. Auch die Exporte von Schweizer Käse in die USA sind um 16% zurückgegangen. Economy Suisse bezeichnet die neuen Zölle als nicht nachvollziehbar und ungerechtfertigt. In Winterthur sind 3 Teenager in einem Auto vor der Polizei geflüchtet. Die 3 entzogen sich in der Nacht auf heute einer Polizeikontrolle und krachten anschließend in einen Pfosten und einen Blitzkasten. Bei den Autoinsassen handelt es sich um 2 17-Jährige und einen 18-Jährigen, teilt die Polizei mit. Wer am Steuer saß, wird jetzt ermittelt. Der Schweizer Unterwäschehersteller Kalida hat im ersten Halbjahr erneut rote Zahlen geschrieben. Der Umsatz fiel um fast 8% auf 94 Millionen Franken. Unterm Strich erzielte Kalida einen leichten Verlust. Als Reaktion trennt sich das Unternehmen von der US-Lingerie-Marke Cosabella, die zuletzt besonders schwache Verkaufszahlen schrieb. Die USA behalten die Schweiz vorerst auf einer Beobachtungsliste für Währungsmanipulation. Darauf steht die Schweiz zusammen mit weiteren Staaten, weil ihre Währungspraktiken und ihre Wirtschaftspolitik amerikanischen Unternehmen schaden könnten, wie es in einem Bericht des US-Finanzministeriums heißt. Es besteht aber die Chance, dass die Schweiz bei der nächsten Veröffentlichung der Liste nicht mehr darauf steht.
6: Guten Morgen zu euch ins Auto. Nordring ist immer noch ein bisschen mehr los, und zwar ab dem Limmataler Kreuz. Und wenn ihr Richtung Gotthardtunnel unterwegs sind, in Richtung Süden, 3 Kilometer Stau aktuell dort. Das heisst, eine halbe Stunde geht es länger. Gute Fahrt.
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6: Hoffentlich könnt ihr heute irgendetwas draussen machen.
3: Ja, hoffentlich.
6: Kannst du?
3: Ja.
6: Ja, siehst du jetzt eben richtig. Hoffentlich ihr eben auch. 29 Grad und Sonne. Meine, da muss man schon nützen.
3: Nein, da muss man nützen, ja.
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3: Ja, ihr könnt es heute richtig geniessen.
6: Ja, das machen wir alle miteinander. Ja. Maximilian und Pia im Studio.
3: Salut, ça va.

0: defunto.
1: Schön sind wir heute 24. Ja, und am Telefon haben wir meine Großmutter Elke Baumann. Guten Morgen.
2: Guten Morgen, Martin.
1: Schlecht geschlafen hast du.
2: Ja, du musst nicht alles verraten. Ah, Entschuldigung, mein Gott, das
1: super
2: geht niemandem
1: geschlafen
2: was
1: hat sie, sie ist topfit und immer wieder ein bisschen am Umnerven. Und erzählt uns jeden Freitag, was sie in ihrem Leben so erlebt hat oder was sie beschäftigt. Was ist es heute?
2: Es ist der Straßenverkehr. Also wer kennt das nicht? Man bewegt sich gemütlich auf dem Trottoir und von vorne und von hinten, von links und von rechts sausen einem Velo- und Trottinettfahrende um die Ohren. Im Gegensatz zu vielen Fußgänger, Rentner und Rollatorinnen wird mich diese Entwicklung überhaupt nicht mehr stören. Denn ab morgen werde ich ausschließlich den gelb markierten Velostreifen benutzen. Der hat sowieso Vorteile. Für Zweiradpilotinnen ist man auf dem Trottoir kein Hindernis mehr. Und geht es auf der Fahrbahn nur stockend vorwärts, spaziert man an allen Fahrzeugen freundlich grüßend vorbei.
1: Das ist wirklich eine sehr gute Idee.
2: Du zögerst so.
1: Nein, hab doch sehr romantisch geschrieben.
2: Nein, nein, nein. Also wenn ich irgendwo sicher bin, dann auf dem Velostreifen.

0: Hören wir uns.
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So, das war von mir, Maximilian Baumann, im Aufsteller am Freitagmorgen. Da geht es weiter mit der Pia Gerd 1 und der Meistermusik, wie immer, bei Radio 24. Seid lieb zueinander, passet aufeinander auf und geniessen das schöne Wochenende.

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5: Im Studio die Melissa Steuri.
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5: Die Schweizer Branche für Medizintechnik fühlt sich bei den neuen US-Zöllen von 12,5% benachteiligt, vor allem gegenüber der Konkurrenz aus der EU. Laut Mitteilung fordert der Branchenverband deshalb Entlastungen für Unternehmen im Inland, wie etwa weniger Bürokratie und keine neuen Aufsichtsabgaben auf Medizinprodukte. Auch gegen die ab heute geltenden US-Zölle von 12,5% könnte geklagt werden. Experten beim SRF gehen davon aus, dass sich das oberste US-Gericht früher oder später erneut mit der Frage beschäftigen müsse, ob die Zölle rechtmäßig sind. Das oberste Gericht hatte schon frühere Zölle von US-Präsident Donald Trump aufgehoben, da er diese ohne Zustimmung des Parlaments aber maximal 150 Tage lang erheben konnte, wäre heute damit Schluss gewesen. Der Zürcher Stadtrat will private Konzertlokale vorerst nicht finanziell unterstützen. Zwar sieht er wegen der Schließung von Extra und Komplex 457 die kulturelle Vielfalt gefährdet, wie er zu einem Vorstoß von SP und AL schreibt. Bevor Geld fließt, sollen aber zuerst mögliche Lösungen und die Rolle der Stadt vertieft geprüft werden. Einen Monat nach den verheerenden Erdbeben wechselt Venezuela langsam von der akuten Notlage in den Wiederaufbausmodus. Zur deutschen Presseagentur sagt die Welthungerhilfe, man lege den Fokus nun darauf, besonders wichtige Infrastruktur wie die Wasserversorgung wieder in Gang zu bringen. Die Schäden seien enorm. Nach Schätzungen der Weltbank kosten sie bis zu 20 Milliarden US-Dollar. Die Zahl der bestätigten Todesopfer nach den Erdbeben ist auf fast 5.400 gestiegen. Es stockt auf dem Zürcher Nordring Richtung St. Gallen zwischen dem Limmataler Kreuz und Zürich Affoltern. Dann wegen Unterhaltsarbeiten klemmt es an Zwischenwettigen und Spreitenbach auf der A1 Richtung Zürich. Und Geduld braucht es vor dem Gotthard in Süden runter zwischen Wasser und Göschenenstall auf 3 Kilometer. Der hat also ein Plus vor einer halben Stunde. Empfohlen wird die Alternativroute via A13 San Bernardino. Allen unterwegs, gute Fahrt.
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6: Es ist ein Freitag, wie wir es gerne haben. Nämlich ganz viel Sonne und 29 Grad. Geniessen Sie.
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6: Im Studio immer noch Pia Gerteis. Weiterhin einen guten Freitag.
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Green Day, haut euch Gitarrin bei Radio 24 nach den 10. Guten Vormittag euch. Und es ist ja nie zu früh zum Wochenende planen. Darum schauen wir schon mal ein bisschen führen. Gerade so wettermässig sieht es eigentlich recht gut aus. Wird so richtig, richtig heiß am Samstag. 32 Grad und nachher gewitterig. Also es tönt so, wie wenn wir etwas Schönes machen am Samstag und nachher einfach entspannen und vielleicht wieder mal ausschlafen. Wir sind Radio 24. Guten Freitag.

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Happy Freitag bei Radio 24. Jetzt gibt es dann gerade den. Still Things We Lost. Und ich glaube, jeder hat doch im Freundeskreis jemanden, der diese Band, die britische Band, toll findet. Und sie haben ja gerade neue Tourdaten rausgegeben. Zwar im Herbst 2026 gehen sie auf eine Europa-Tour und machen ganz viele Stops, zum Beispiel so in Deutschland oder auch in Paris, Amsterdam, Brüssel und Mailand. Leider nicht in der Schweiz, was mich ein bisschen enttäuscht. Aber dafür kann man sie sonst irgendwo schauen. Vielleicht kommt das ja noch. Ich hoffe weiterhin einen guten Tag und jetzt viel Spass mit Ihnen.

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5: Im Studio die Melissa Steuri.
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5: Wegen den neuen US-Zöllen gegen die Schweiz befürchtet die Schweizer Tech-Industrie einen Wettbewerbsnachteil. US-Präsident Donald Trump hat die Zölle auf Schweizer Produkte auf 12,5% erhöht. Derweil gilt für EU-Länder und Großbritannien ein Zollsatz von 10%. Diesen Nachteil müssten Schweizer Firmen kompensieren, sagt Jean-Philippe Kohl, Vizedirektor des Branchenverbands Swissmem.
9: Man versucht, das auf die Kunden zu überwälzen, vielleicht geht das aber nicht. Dann muss man das quasi auf die eigene Marge nehmen. Dann reduziert sich entsprechend der Gewinn von der Firma in der Schweiz. Einfach um im Markt zu bleiben und den Kunden nicht zu verlieren.
5: Die Schweiz soll deshalb weitere Freihandelsabkommen etwa in Asien oder Südamerika anstreben, so Kohl weiter. Auch gegen die ab heute geltenden US-Zölle von 12,5% könnte geklagt werden. Experten beim SRF gehen davon aus, dass sich das oberste US-Gericht früher oder später erneut mit der Frage beschäftigen müsse, ob die Zölle rechtmäßig sind. Das oberste Gericht hatte schon frühere Zölle von US-Präsident Donald Trump aufgehoben, da er diese ohne Zustimmung des Parlaments aber maximal 150 Tage lang erheben konnte, wäre heute damit Schluss gewesen. Der Zürcher Stadtrat will private Konzertlokale vorerst nicht finanziell unterstützen. Zwar sieht er wegen der Schließung von Extra und Komplex 457 die kulturelle Vielfalt gefährdet, wie er zu einem Vorstoß von SP und AL schreibt. Bevor Geld fließt, sollen aber zuerst mögliche Lösungen und die Rolle der Stadt vertieft geprüft werden. Einen Monat nach den verheerenden Erdbeben wechselt Venezuela langsam von der akuten Notlage in den Wiederaufbausmodus. Zur deutschen Presseagentur sagt die Welthungerhilfe, man lege den Fokus nun darauf, besonders wichtige Infrastruktur wie die Wasserversorgung wieder in Gang zu bringen. Die Zahl der bestätigten Todesopfer nach den Erdbeben ist auf fast 5.400 gestiegen. Auf der A1 Richtung Zürich staut sich der Verkehr zwischen Neuenhof und Spreitenbach, das wegen Unterhaltsarbeiten. Dann stockt es auf dem Zürcher Nordring Richtung St. Gallen zwischen Limmatthaler Kreuz und Zürich-Affoltern. Und Geduld braucht es vor dem Gotthard in Süden runter. Zwischen Amsteg und Göschenen staut es auf 4 km. Der hat also ein Plus von 40 Minuten. Empfohlen wird die Alternativroute via A13 San Bernardino. Fahre gut.
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10: Ich weiss, es ist erst 11 Uhr, aber am Freitag schauen viele Leute schon aufs Wochenende führen. Oh Wunder! Heute ist sowieso sonnig und 29 Grad, aber unser Wochenende, das könnt ihr eigentlich auch gut draussen planen. Außer dem Sonntag ist es meistens schön, ein bisschen Wolken kann es haben, aber immer so ein bisschen Temperaturen, jetzt am Samstag bei 31 Grad und am Sonntag bei 27 Grad. Also baden, wandern, einfach sonst ein bisschen in die Stadt käfeln, alles möglich.
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10: Und ich bin Pia Gerte. Schön, dass ihr da seid. Guten Freitag.
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0: Queen Bee, Beyoncé bei Radio 24, an dem Freitag sie übrigens auch im Publikum gucken, zusammen mit ihrem Partner Jay-Z am grossen WM-Finale letztes Wochenende zu Amerika. Und jetzt, wo es langsam auf den Mittag zugeht, knurrt beim einen oder der anderen sicher schon der Magen. Es gibt jemanden, der findet, mir kommt es eigentlich nicht darauf an, ob salzige Wehen oder Biechenmüsli zum Mittag. Hauptsache etwas zu essen.
1: Eher salzig, eindeutig. Aber ich liebe auch sie es. Also, ich bin ein richtiger Fresssack.
0: Das ist Anna Rossinelli. Gibt es jetzt mit ihrem Hit?

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0: Im Studio die Melissa Steuri.
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0: Der Wirtschaftsdachverband Economy Swiss bewertet die neuen US-Zölle für die Schweiz als ungerechtfertigt und nicht nachvollziehbar. US-Präsident Donald Trump hatte die Schweiz mit neuen Zöllen von 12,5% belegt. Diese Zölle sind höher als jene wichtiger Schweizer Handelspartner wie die EU oder Großbritannien. Man bedauere den Entscheid der USA, sagt Luc Schnurrenberger von Economy Swiss.
3: Die Unsicherheit, die die Schweizer Firmen haben, die bleibt leider bestehen. Aus dem Grund, dass ja die 12,5 verortet worden sind im Rahmen von Zwangsarbeit.
0: Die USA werfen der Schweiz vor, den Import von Waren aus Zwangsarbeit zuzulassen. Economy Swiss widerspricht, es gebe keine Hinweise auf Zwangsarbeit. Auch der Bund weist die Vorwürfe zurück. Der chinesische Onlinehändler Temu und der Schweizer KMU-Verband spannen zusammen. Gemeinsam wollen sie Schweizer Unternehmen beim Einstieg in den Onlinehandel unterstützen. Geplant sind unter anderem Schulungen, der Austausch von Informationen oder Praxisbeispiele, wie es in einer Mitteilung heißt. Temu geriet zuletzt international mehrfach in Kritik. Ein in Zürich lebender Arzt befindet sich wegen Missbrauchsverdachts in U-Haft. Der 65-jährige Österreicher wurde Anfang Juli verhaftet, berichten mehrere Medien. Der Arzt soll Patientinnen über Jahre hinweg betäubt, missbraucht und seine Taten gefilmt haben. Laut der Kronenzeitung wird auch in Österreich wegen ähnlicher Fälle ermittelt. Spanien ruft für zwei Regionen den Notstand aus. Wegen den schweren Waldbränden gilt dies laut der Regierung für die Umgebung der Hauptstadt Madrid und in der nordwestlich davon gelegenen Region Avila. Nach einem Bericht des öffentlich-rechtlichen Senders RTVE ist dies das erste Mal, dass wegen Waldbränden ein solcher Notstand erklärt wird. Es staut auf der A1 Richtung Zürich ab Lutherbach bis auf Herkingen auf mehreren Abschnitten und dann in der Gegenrichtung klemmt es zwischen Herkingen und Önsigen. Dann geht es ein bisschen länger auf dem Zürcher Nordring Richtung St. Gallen zwischen Limmataler Kreuz und Zürich-Affoltern. Und Geduld braucht es vor dem Gotthard in Süden runter. Zwischen Amsteg und Göschenen staut es auf 5 km. Ihr habt also ein Plus von 50 Minuten. Empfohlen wird die Alternativroute via A13 San Bernardino. Und auch in Norden rauf habt ihr zwischen Quinto und Airolo 40 Minuten länger. Gute Fahrt.
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4: Schon mal ein guter mit Radio 24 und eins ist gewiss, wenn ihr rausgeht, dann strahlen die Sonne vom Himmel oben runter. Und das vielleicht noch nicht ganz bei 29 Grad, aber 29 Grad gibt es heute noch im Verlauf des Tages.
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4: In eurer Mittagspause starten wir gerade mit dem Bruno Mars. Viel Spass.
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0: Heute zusammen bei Radio 24 an dem Freitag. Kommt schon mal ganz gut in Richtung Wochenende. Und wer definitiv ganz gut in Richtung Wochenende kommt, ist der Sven aus Zürich. Ihm haben wir nämlich heute Morgen im Aufsteller 2 Saisonkarten für GC geschenkt. Also die Super League, wo das Wochenende losgeht. Der Sven ist definitiv dabei mit seinem Lieblingsverein und hat sich ja so fest gefreut.
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0: Yes!
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0: Kommst du denn auch?
1: Ja, jetzt kommt
0: es mit. So schön. Also so lässt sich definitiv aufstehen beim Sven aus Zürich. Und vielleicht könnt ihr auch so in Richtung Wochenende gehen, weil heute Abend in der Abendshow haben wir immer noch einmal 2 Saisonpässe für GC. 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
13: Im Studio die Melissa Steuri.
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13: Der Wirtschaftsdachverband Economy Swiss bewertet die neuen US-Zölle für die Schweiz als ungerechtfertigt und nicht nachvollziehbar. US-Präsident Donald Trump hatte die Schweiz mit neuen Zöllen von 12,5% belegt. Diese Zölle sind höher als jene wichtiger Schweizer Handelspartner wie die EU oder Großbritannien. Man bedauere den Entscheid der USA, sagt Luc Schnurrenberger von Economy Swiss.
14: Die Unsicherheit, die die Schweizer Firmen haben, die bleibt leider bestehen. Aus dem Grund, dass ja die 12,5 verortet worden sind im Rahmen von Zwangsarbeit.
13: Die USA werfen der Schweiz vor, den Import von Waren aus Zwangsarbeit zuzulassen. Economy Suisse widerspricht, es gebe keine Hinweise auf Zwangsarbeit. Auch der Bund weist die Vorwürfe zurück. Der chinesische Onlinehändler Temu und der Schweizer KMU-Verband spannen zusammen. Gemeinsam wollen sie Schweizer Unternehmen beim Einstieg in den Onlinehandel unterstützen. Geplant sind unter anderem Schulungen, der Austausch von Informationen oder Praxisbeispiele, wie es in einer Mitteilung heißt. Temu geriet zuletzt international mehrfach in Kritik. Ein in Zürich lebender Arzt befindet sich wegen Missbrauchsverdachts in U-Haft. Der 65-jährige Österreicher wurde Anfang Juli verhaftet, berichten mehrere Medien. Der Arzt soll Patientinnen über Jahre hinweg betäubt, missbraucht und seine Taten gefilmt haben. Laut der Kronenzeitung wird auch in Österreich wegen ähnlicher Fälle ermittelt. Spanien ruft für zwei Regionen den Notstand aus. Wegen den schweren Waldbränden gilt dies laut der Regierung für die Umgebung der Hauptstadt Madrid und in der nordwestlich davon gelegenen Region Avila. Nach einem Bericht des öffentlich-rechtlichen Senders RTVE ist dies das erste Mal, dass wegen Waldbränden ein solcher Notstand erklärt wird. Es stauen auf der A1 Richtung Zürich zwischen Kirchberg und Herking auf mehreren Abschnitten. Ihr verliert gut eine Viertelstunde. Auch in der Gegenrichtung klemmt es zwischen Herkingen und Önsigen. Dann geht es ein bisschen länger auf dem Zürcher Nordring Richtung St. Gallen zwischen Limmataler Kreuz und Zürich Affoltern. Und Geduld braucht es vor dem Gotthard in Süden runter zwischen Amsteg und Göschenen stauen auf 5 km. Ihr habt also ein Plus von 50 Minuten. Gleich lang habt ihr auch wieder in Norden aufgeweht zwischen Quinto und Airolo. Gute Fahrt!
15: So, alle ein bisschen Sonne tankt jetzt über Mittag. Ist ja ein richtig schöner Freitag und das Wochenende, das wird tipptopp. Vor allem der Samstagmorgen, der ist noch schön sonnig und freundlich. Es kann dann nachher ein bisschen Wolken haben, dafür sehr warm bei 31 Grad. Und am Sonntag dort ab und zu ein Sprutzregen möglich, aber auch das nicht weiter tragisch bei 27 Grad.
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15: Einen guten Wunsch ich euch. Mein Name ist Pia Gerteis. Hallo.
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geniessen euren Mittag mit Radio 24. Hoffentlich hat es schon etwas zu beissen gegeben, um das Knurren im Magen wieder zu beheben. Ich wünsche euch weiterhin einen guten mit uns.

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5: Ich bin der Nico Eichwald.
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5: Das ständige Hin und Her bei den US-Zöllen erschwere die Planungssicherheit der Schweizer Unternehmen. Das sagt Adrian Huhn, Direktor des Branchenverbands Swiss MedTech.
6: Die Unternehmen wissen nie genau, woran sie sind. Und das sorgt für Unsicherheit. Und Unsicherheit ist Gift für die Unternehmen und hemmt auch Investitionsentscheid.
5: US-Präsident Trump hat die Zölle auf Schweizer Produkte auf 12,5% erhöht. EU-Staaten oder Großbritannien hingegen wurden nur mit Zöllen von 10% belegt. Dies sei ein Nachteil für Schweizer Unternehmen, so Huhn. Er fordert deshalb, dass in der Schweiz Regulierungen und Bürokratie aufgebaut werde. Ein in Zürich lebender Arzt befindet sich wegen Missbrauchsverdacht in U-Haft. Der 65-jährige Österreicher wurde Anfang Juli verhaftet, berichten mehrere Medien. Der Arzt soll Patientinnen über Jahre hinweg betäubt, missbraucht und seine Taten gefilmt haben. Laut der Kronenzeitung wird auch in Österreich wegen ähnlicher Fälle ermittelt. Spanien ruft für zwei Regionen den Notstand aus. Wegen der schweren Waldbrände gilt dies laut der Regierung für die Umgebung der Hauptstadt Madrid und in der nordwestlich davon gelegenen Region Avila. Nach einem Bericht des öffentlich-rechtlichen Senders RTVE ist dies das erste Mal, dass wegen Waldbränden ein solcher Notstand erklärt wird.
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5: Nun ist es definitiv. Jürgen Klopp wird neuer Trainer der deutschen Fußballnationalmannschaft. Kurz nach dem WM-Debakel Deutschlands ging das Gerücht umher, dass der 59-jährige Nationaltrainer werden könnte. Nun hat der Deutsche Fußballbund die Personalie offiziell bestätigt. Zuletzt war Klopp für den Fußballclub Red Bull Leipzig als Funktionär tätig. Zuvor war er Trainer des FC Liverpool und von Borussia Dortmund. Gut aufpassen müsst ihr auf die A3 Zürich Richtung Basel zwischen Eiken und Rheinfelden Ost. Dort hat es Gegenstände auf der Strasse. Dann stockt es auf der A1 Nordring Zürich Bern Richtung St. Gallen zwischen dem Limmataler Kreuz und Zürich Affoltern. Weiter auf der A1 Zürich Richtung Bern zwischen Herkingen und Önsingen. Und dann staut es auf der A1 Bern Richtung Zürich zwischen Kirchberg und Herkingen. Dort braucht ihr etwa eine Viertelstunde länger. Und etwa 50 Minuten länger braucht ihr auf der A2 Chiasso Richtung Gotthard zwischen Quinto und Airolo. Sind es 5 km Stau. Und dann eine Stunde mehr braucht ihr auf der A2 Luzern Richtung Gotthard zwischen Amsteig und Göschenen, dort 6 km Stau.
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7: Heute gibt es viel Sonne und 29 Grad und es ist auch nie zu früh, um sich um die Wochenendplanung zu kümmern. Das machen wir jetzt nämlich gerade. Samstagmorgen haben wir ein bisschen Sonne, nachher ziehen die Wolken auf, aber es ist schön, schön heiß, da könnte man sicher baden gehen. Und am Sonntag hat es das erste Mal ein bisschen mehr Regen angesagt. Mittlerweile ist es mehr so ein bisschen noch ab und zu ein Regenspritzer und das bis 27 Grad. Also sicher ein schönes Wochenende vor euch, was auch immer ihr vorhabt.
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7: Willkommen bei Radio 24, wenn ihr gerade zugeschaltet habt. Ich bin Pia, hallo.
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so ein schöner Song. Von der Jojo Leave, Get Out heisst er. Wir sind Radio 24 und jetzt gibt es die frisch vermählte, wenn man so will, Taylor Swift mit ihrem The Fate of Ophelia. Guten Nachmittag.

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Hecht für euren Freitagnachmittag bei Radio 24. Und wer jetzt dann gerade hier im Studio hechtet, ist das Sven Stadelmann. Ihm gibt es ab 2 Uhr. Mein Name ist Pia Gerteis. Ganz ein gutes Wochenende wünsche ich euch schon jetzt.

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3: Ich bin der Nico Eichwald.
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3: Während in der Schweiz die neuen US-Zölle für Kritik sorgen, bewertet sie die EU als positiv. US-Präsident Donald Trump hat Waren aus der EU mit Zöllen von 10% belegt. Das ist gleich viel wie vorher. Deshalb verschlechtert sich die Situation für die EU laut einem Sprecher nicht. Die Schweiz trifft es schlechter. Die USA hat einen Zoll von 12,5% auf Schweizer Produkte erhoben. Ein 19-jähriger TÜV-Fahrer ist in Wila im Zürcher Oberland bei einer Kollision mit einem Postauto schwer verletzt worden. Der junge TÜV-Fahrer geriet gestern Abend aus noch ungeklärten Gründen auf die Gegenfahrbahn, wo es zum Unfall kam. Die Postautolenkerin und die Passagiere blieben laut Polizeimeldung unverletzt. Der Schweizer Verlag Orell Füssli hat im ersten Halbjahr den Umsatz im Buchhandel gesteigert. Er stieg um über 2% auf über 55 Millionen Franken. Laut einer Mitteilung bleibt der Buchhandel für Orell Füssli der wichtigste Geschäftsbereich und trägt knapp die Hälfte zum Gesamtumsatz bei. Im Süden Europas breitet sich das West-Nil-Fieber aus. Davor warnt die Weltgesundheitsorganisation WHO. Besonders in Griechenland und Italien sind in den vergangenen Wochen deutlich mehr Erkrankungen gemeldet worden. Das Virus wird durch Mücken übertragen. Die meisten Infektionen des West-Nil-Fiebers verlaufen zwar ohne Symptome, in seltenen Fällen kann die Krankheit aber schwer verlaufen.
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3: Nun ist es definitiv. Jürgen Klopp wird neuer Trainer der deutschen Fußballnationalmannschaft. Kurz nach dem WM-Debakel Deutschlands ging das Gerücht umher, dass der 59-jährige Nationaltrainer werden könnte. Nun hat der Deutsche Fußballbund die Personalie offiziell bestätigt. Zuletzt war Klopp für den Fußballclub Red Bull Leipzig als Funktionär tätig. Zuvor war er Trainer des FC Liverpool und von Borussia Dortmund. Es stockt auf der A1 Zürich Richtung Bern zwischen Herkingen und Önsingen, dann auf der A1 Nordring Zürich Bern Richtung St. Gallen zwischen dem Limmataler Kreuz und Zürich Affoltern und eine Viertelstunde mehr planen müssen auf der A1 Bern Richtung Zürich zwischen Kirchberg und Herkingen und 50 Minuten mehr einplanen auf der A2 Chiasso Richtung Gotthard zwischen Quinto und Airolo, 5 km Stau und in der Gegenrichtung sind es 7 km, heisst für euch 1 Stunde und 10 Minuten Wartezeit.
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4: Ganz viel Sonne dürfen wir auch heute Nachmittag geniessen. Auch das Wochenende wird sehr sonnig, vor allem der Samstag mit bis zu 32 Grad. Es tut dann aber zu und am Sonntag kann es sporadisch ein paar wenige Regentropfen geben, das bei 28 Grad.
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4: Wir gehen zusammen durch den Nachmittag im Studio. Sven Stadelmann.
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Schweizer Musik an dem Freitagnachmittag, wo wir zusammen unterwegs sind, richtig Wochenende. Der Solaroy Hammer gehört. Und jetzt gibt es für euch den Robin Schulz mit Sugar. Wir gehen zusammen durch den Freitagnachmittag. Ich hoffe, ihr könnt ein bisschen früher abdüsen ins Wochenende oder ja vielleicht auch in die Sommerferien. Schön sind ihr da bei Radio 24.

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0: Das ist Radio 24 um Viertel ab 3 und heute Morgen im legendären Toast 24 Spiel ist die, unter anderem die Frage gestellt worden.
1: Unter welchem Spitznamen kennt man die Sängerin Jennifer Lopez, die heute Geburtstag hat?
2: Joker.
3: Jenny from the Block, J-Lo.
0: Yes, natürlich, J-Lo. Und Jennifer Lopez, die hat heute eben Geburtstag an dieser Stelle. Happy Birthday. Und falls ihr die Frage jetzt gewusst hättet und einen legendären Radio 24 Toaster mal gewinnen wollt, dann jetzt anmelden in der Radio 24 App. Und zu vier von ihrem Geburtstag gibt es jetzt einen von ihren Songs von der Jennifer Lopez zusammen mit dem David Guetta. Save Me Tonight. Happy Birthday an J-Lo.

0: unterwegs Richtung Wochenende bei Radio 24. Mit ganz viel guter Musik. Der Teddy Swims haben wir in wenigen Augenblicken für euch parat. Auch das schaut vorbei mit Angel Eyes. Ein wunderschöner Song für auch einen sommerlichen, wunderschönen Freitagnachmittag. Das ist Radio 24. Ich hoffe, ihr könnt schon ein bisschen abdüsen ins Wochenende und wer weiß, vielleicht ja auch in die Sommerferien.
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0: Euer Weg ins Wochenende. Bei Radio 24 mit Olivia Rodrigo, gerade nach der Vieren. Robin Schulz und Tom Walker haben es aufbeschwört. Wir dürfen es seit Wochen geniessen. Sun will shine. Ja, die Sonne scheint dann auch morgen wieder. Und Regen, der hier besungen wird, gibt es vielleicht am Sonntag stellenweise ein bisschen.
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2: Ich bin der Nico Eichwald.
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2: Schweizer Parteien verurteilen die neuen US-Zölle gegen die Schweiz. US-Präsident Donald Trump erhebt auf Schweizer Waren Zölle von 12,5%. Trump setze die Unberechenbarkeit der US-Handelspolitik fort, sagt Jürg Grossen, Präsident der Grünliberalen.
4: Es ist kein Ende abzusehen. Es ist einfach, wir können uns wirklich nicht darauf verlassen, dass man die Exporte in die USA zu vernünftigen Konditionen machen kann, jetzt oder auch in Zukunft.
2: Die Schweiz müsse nun entschieden mit den USA weiterverhandeln. Zudem gilt es, die EU-Verträge zu sichern und weitere Freihandelsabkommen zu schließen, so Grossen. Das interkantonale Labor gibt Entwarnung wegen der Fäkalbakterien im Rhein zwischen Feuertalen und Flach im Kanton Zürich. Nachkontrollen hätten gezeigt, dass die Verunreinigung temporär war, teilt das Labor mit. Die Wasserqualität sei wieder gut. Vor 4 Tagen hatten die Behörden zur Vorsicht beim Baden aufgerufen. Der Grund der Verunreinigung ist unklar. TikTok gefährdet Kinder und Jugendliche. Zu diesem Schluss kommt die EU-Kommission nach vorläufigen Ermittlungsergebnissen. TikTok weise zu niedrige Schutzstandards auf, wie die Kommission mitteilte. Kritisiert wird unter anderem, dass Fremde die öffentlichen Benutzerkonten von Minderjährigen sehen und die jungen Nutzer auch mit missbräuchlichen Absichten kontaktieren könnten. Sollte sich das Ergebnis der Untersuchung bestätigen und TikTok keine Änderung vornehmen wollen, droht der Plattform eine Geldstrafe. Italien verschärft die Sicherheitsregeln für öffentliche Schwimmbäder. Dies nach einer Reihe von schweren bis tödlichen Badeunfällen. Laut der italienischen Abgeordnetenkammer müssen Saugöffnungen oder Wasserabläufe künftig so beschaffen sein, damit kein gefährlicher Saugnapfeffekt entsteht. Schwimmbäder, die sich nicht daran halten, müssen mit der sofortigen Schließung rechnen.
1: Geduld braucht er momentan auf dem Nordring und Westring, gerade auf mehreren Abschnitten, dann im Oberland, vom Ahrtal her Richtung Wetzigen. A4 Winti Richtung Schaffhausen, Winterthur Nord bis Henkert und natürlich auch vor dem Gotthardtunnel, dort aber in Südabersfeld. 9 km Stau, 1:30 geht es länger und in der Gegenrichtung nur in Anführungszeichen 4 km Stau, 40 Minuten verliert er dort ab. Quinto, gute Fahrt euch. Ein paar Wölkchen hat es am Himmel, mehrheitlich ist es aber sehr sonnig mit bis zu 28 Grad.
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1: Neuen Freitagnachmittag. Wir gehen nicht nur zusammen in Feierabend, sondern auch ins Wochenende.
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0: 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Und wo ich ihr vorher angerufen habe, hat sie zuerst komisch auf die Nummer geschaut.
1: Ich dachte,
0: was für eine komische Nummer. Zum Glück hast du abgehört. Ja. Es ist kein Callcenter.
1: Hey, mega cool, ja.
0: Hey, du hast dich ja bei uns angemeldet. Du hättest sehr gerne die beiden GC-Saisonkarten. Und die Geschichte, die du erzählt hast, da müssen wir jetzt noch ganz kurz noch mal darüber reden. Dein Papi hätte sich einen Sohn gewünscht, den er das Match mitnehmen kann. Es hat einfach keinen Sohn gegeben.
1: Richtig, ja.
0: Dann hat er gefunden, nehme ich halt die Töchter mit.
1: Genau, korrekt, so ist es. Und das ist bei beiden immer noch so. Sie sind beide immer noch GC-Fan und das bleibt auch so.
0: Hey, Jolanda, du gönnst zwei Saisonkarten von GC.
1: Hey, sicher nicht. Merci vielmals. Das freut mich richtig fest. Ich habe so Tränen in den Augen.

0: Heute zusammen bei Radio 24. Wir starten das Wochenende mit dem Remo Forer, gerade nach der halben. Auch der grossartige Song von Martin Garrix. Zusammen mit Bono & The Edge haben wir parat für euch. Und einfach mal Hallo sagen. Machen wir mit dem Martin Solveig. Vor dem 5 Uhr, hier bei Radio 24. Schön, sind ihr da.
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6: Ich bin der Nico Eichwald.
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6: TikTok gefährdet Kinder und Jugendliche. Zu diesem Schluss kommt die EU-Kommission nach vorläufigen Ermittlungsergebnissen. TikTok weise zu niedrige Schutzstandards auf, wie die Kommission mitteilte. Kritisiert wird unter anderem, dass Fremde die öffentlichen Benutzerkonten von Minderjährigen sehen und die jungen Nutzer auch mit missbräuchlichen Absichten kontaktieren könnten. Italien verschärft die Sicherheitsregeln für öffentliche Schwimmbäder. Dies nach einer Reihe von schweren bis tödlichen Badeunfällen. Laut der italienischen Abgeordnetenkammer müssen Saugöffnungen oder Wasserabläufe künftig so beschaffen sein, damit kein gefährlicher Saugnapfeffekt entsteht. Schwimmbäder, die sich nicht daran halten, müssen mit der sofortigen Schließung rechnen. In der Straße von Hormus sitzen wegen der anhaltenden gegenseitigen Angriffe der USA und des Irans tausende Seeleute fest. Das UNO-Hochkommissariat geht von mindestens 6000 Menschen auf rund 400 gestrandeten Schiffen aus. Die Seeleute müssten selbst sehen, wie sie an Wasser, Nahrung und medizinische Versorgung kommen, so die UNO. Mindestens 17 Seeleute seien seit Beginn der Angriffe Israels und der USA auf den Iran getötet worden. China hat Exportbeschränkungen gegen 14 Unternehmen aus der Europäischen Union verhängt. Betroffen ist unter anderem der deutsche Rüstungskonzern Rheinmetall. Nach Angaben des chinesischen Handelsministeriums dürfen bestimmte Güter mit ziviler und militärischer Nutzung nicht mehr an die Unternehmen geliefert werden. Peking reagiert damit auf die jüngsten EU-Sanktionen gegen Russland.
5: Es klemmt momentan auf dem Nordring und Westring, auch auf der Hauptstrasse durchs Atal durch bis Wetzikon. Wenn ihr auf der A4 Winti Richtung Schaffhausen unterwegs seid, dann klemmt es zwischen Winterthur Nord und Henkert und natürlich vor dem Gotthardtunnel Richtung Süden. 9 km Stau, 1:30 geht es dort ab Erstfeld länger. Wenn ihr noch ausweichen könnt, Alternativroute A13 San Bernardino Tunnel. Und dann haben wir auch Richtung Norden Stau, und zwar 4 km ab Quinto. Das sind 40 Minuten, wo es dort länger geht. Ich wünsche viel Geduld. Kommen gut und vor allem sicher euer Ziel.
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5: Es hat ein paar wenige Wölkchen rum, mehrheitlich aber strahlend sonnig mit 28 Grad. Morgen dann noch spürlich wärmer, hat aber Wolken rum, 32 Grad. Und kann es dann sporadisch am Sonntag, aber auch dann immer noch sommerlich warm mit um die 29 Grad.
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5: Wir starten zusammen ins Wochenende im Studio, der Sven Stadelmann.
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0: Das ist Radio 24. Wir gehen zusammen durch den späten Freitagnachmittag. Ja, auch schon frühe Freitagabend, kann man da sagen. Ich hoffe, ihr könnt abdüsen, das Wochenende geniessen. Und wer weiss, vielleicht auch in die Sommerferien starten, falls ihr es noch nicht gemacht habt. Schön, sind ihr da bei Radio 24. Wir begleiten euch.
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Das ist Radio 24, Meghan Trainor Hammer gehört. Neue Musik hier bei Radio 24. Und jetzt gibt es einen Song für euch, wo ihr glaubt, nach weniger als einer Sekunde schon wisst, was es für einen ist. Wir hören den mal an. Ich glaube, da weiss jeder. Radio aufdrehen. Lou Vega, Mambo Number 5. Geniesst euren Start ins Wochenende.

0: Das ist Radio 24. Kurz vor dem 5. Wir gehen zusammen in den Freitagabend rein. Es ist eine zum Draussen geniessen. Es ist immer noch sommerlich warm. Auch Wochenende. Können wir uns wirklich darauf freuen? Morgen wieder über 30 Grad sommerlich. Und am Sonntag könnte es sogar vereinzelt ein paar Regentropfen geben, die uns helfen, damit die Pflänzchen wieder mal ein bisschen Wasser bekommen. Jennifer Lopez, das Geburtstagskind von heute, haben wir parat nach den 5. Schön, sind ihr da.
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0: Punkt 5 bei Radio 24. Da kommt das News-Update.
5: Ich bin der Nico Eichwald. Guten Abend.
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5: Schweizer Parteien verurteilen die neuen US-Zölle gegen die Schweiz. US-Präsident Donald Trump hat auf Schweizer Waren Zölle von 12,5% erhoben. Die FDP spricht von einer großen Unsicherheit für die Schweizer Wirtschaft. Jetzt müssten Unternehmen in der Schweiz entlastet und weitere Handelshürden abgebaut werden, sagt FDP-Co-Präsidentin Susan Vinzenz-Stauffacher.
7: Dass wir ganz sicher kein Rappen neue Steuern mehr dürfen aufbürden an unsere Bevölkerung. Und vor allem, wenn es denn ums Internationale geht, wir müssen auf Freihandel setzen, statt auf Abschottung.
5: Weil die US-Handelspolitik weder vorhersehbar noch beeinflussbar sei, müsse man die eigenen wirtschaftlichen Rahmenbedingungen stärken, sagt Vinzenz Stauffacher. Das interkantonale Labor gibt Entwarnung wegen der Fäkalbakterien im Rhein zwischen Feuertalen und Flach im Kanton Zürich. Nachkontrollen hätten gezeigt, dass die Verunreinigung temporär war, teilt das Labor mit. Die Wasserqualität sei wieder gut. Vor 4 Tagen hatten die Behörden zur Vorsicht beim Baden aufgerufen. Der Grund der Verunreinigung ist unklar. Für viele Schweizerinnen und Schweizer nehmen Ferien in Frankreich ein abruptes Ende. Dutzende mussten am Gebiet um Cap Ferret evakuiert werden, schreibt der TCS. Dies, weil an der französischen Westküste derzeit heftige Waldbrände wüten. Seit Beginn der Waldbrände erreichen den TCS regelmäßige Hilfsanfragen von Reisenden, die ihren Ferienaufenthalt unterbrechen oder evakuiert werden mussten. Die irische Polizei hat nahe der Grenze zu Nordirland mutmaßlich einen Anschlag verhindert. Bei einer nachrichtendienstlich gestützten Operation am vergangenen Mittwoch wurde in einem Auto eine Bombe gefunden, wie die Polizei mitteilte. Die Fahrerin sowie später auch ein Mann seien festgenommen und befragt worden. Die Polizei sprach von einem bedeutenden Fund.
0: Auf Bremsmünder momentan beim Nordring und Westring, gerade auf mehreren Abschnitten. Die Hauptstrasse durchs Atal durch bis Wetzikon verstopft, genauso die A4. Wind die Richtung Schaffhausen, Winter durch noch bis Henket und dann vor dem Gotthardtunnel aber in Süden 9 km Stau, 1:30 Stunden, wo er länger braucht und Richtung Norden dort 40 Minuten ab Quinto, wo es klemmt. Ich wünsche euch ganz viel Geduld. Sonnenbrille, die brauchen wir auch heute Abend und morgen wieder bis zu 32 Grad. Gibt's morgen am Sonntag, kann es dann ab und zu mal regnen kommen.
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0: Nicht nur ab in Feierabend, ab ins Wochenende heisst es im Studio des Sven Stadelmann.
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0: das ist Radio 24 und heute Morgen im legendären Toast 24 Spiele ist unter anderem die Frage dargestellt worden.
1: Unter welchem Spitznamen kennt man die Sängerin Jennifer Lopez, die heute Geburtstag hat?
2: Joker.
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0: Yes, J-Lo ist natürlich an dieser Stelle alles Gute zum Geburtstag. Falls ihr die Frage jetzt gewusst hättet und einen legendären Radio 24 Toaster wollt gewinnen, dann jetzt einmal in der Radio 24 App und so vier von ihrem Geburtstag gibt es jetzt einen von der Jennifer Lopez, Let's Get Loud. Also Radio aufdrehen, Happy Birthday, J-Lo.

so muss man zuerst mal können Klavier spielen. Elton John zusammen mit Britney Spears Hammer gehört. Und er da. Der Kamerad, er bekannt für seine grossartigen Songs. Und zum Start des Wochenende geben wir uns jetzt einen von denen. Und zwar Hug Yourself. Hier bei Radio 24, 20 ab 5 am Freitag. Wir gehen zusammen ins Wochenende. Schön, sind ihr da.

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0: Neuer Start ins Wochenende bei Radio 24. Schön gehen wir zusammen in den Freitagabend rein mit unter anderem Dave Max auf den Ohren, gerade nach der halben. Und auch Rasmus haben wir für euch in den Shadows. Ein grossartiger Song für einen wunderschönen Freitagabend hier bei Radio 24.
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5: Heute Abend in der Zürich News. An betäubten Patientinnen vergangen. Ein Magen-Darm-Spezialist soll in seiner Praxis in Zürich Frauen missbraucht und Daten gefilmt haben. Mysteriöse Tramentgleisung. Ganz von alleine fährt heute Morgen zu Glattbrück ein Tram aus der Schiene. Der Zwischenfall zieht einen Haufen Schaulustige an. Und höhere Zölle als die EU. Der Donald Trump bestraft heute die Schweiz einmal mehr. Begründung ist laut der grossen Wirtschaftsverbände völlig absurd.
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0: Halb sechs, für Radio 24, das ist der Freitagabend.
10: Ich bin der Nico Eichwald. Guten Abend.
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10: TikTok gefährdet Kinder und Jugendliche. Zu diesem Schluss kommt die EU-Kommission nach vorläufigen Ermittlungsergebnissen. TikTok weise zu niedrige Schutzstandards auf, wie die Kommission mitteilte. Kritisiert wird unter anderem, dass Fremde die öffentlichen Benutzerkonten von Minderjährigen sehen und die jungen Nutzer auch mit missbräuchlichen Absichten kontaktieren könnten. Italien verschärft die Sicherheitsregeln für öffentliche Schwimmbäder. Dies nach einer Reihe von schweren bis tödlichen Badeunfällen. Laut der italienischen Abgeordnetenkammer müssen Saugöffnungen oder Wasserabläufe künftig so beschaffen sein, damit kein gefährlicher Saugnapfeffekt entsteht. Schwimmbäder, die sich nicht daran halten, müssen mit der sofortigen Schließung rechnen. In der Straße von Hormuz sitzen wegen der anhaltenden gegenseitigen Angriffe der USA und des Irans tausende Seeleute fest. Das UNO-Hochkommissariat geht von mindestens 6000 Menschen auf rund 400 gestrandeten Schiffen aus. Die Seeleute müssten selbst sehen, wie sie an Wasser, Nahrung und medizinische Versorgung kommen, so die UNO. Mindestens 17 Seeleute seien seit Beginn der Angriffe Israels und der USA auf den Iran getötet worden. China hat Exportbeschränkungen gegen 14 Unternehmen aus der Europäischen Union verhängt. Betroffen ist unter anderem der deutsche Rüstungskonzern Rheinmetall. Nach Angaben des chinesischen Handelsministeriums dürfen bestimmte Güter mit ziviler und militärischer Nutzung nicht mehr an die Unternehmen geliefert werden. Peking reagiert damit auf die jüngsten EU-Sanktionen gegen Russland.
0: Momentan der Nordring und Westring auf mehreren Abschnitten verstopft. Genauso die Hauptstrasse durch das Ahrtal durch bis Witzigen. Über den See dann Richtung Rapperswil schon ab Pfäffiken stocken. Genauso an vier Winde Richtung Schaffhausen, Winterthur Nord bis Henkert. Und natürlich vor dem Gotthardtunnel. Aber im Süden 6 km Stau eine Stunde geht es dort ab Amsteg länger. Und Richtung Norden 4 km ab Quinto. Ich wünsche viel Geduld, kommen gut und sicher ans Ziel.
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0: Die Sonne zeigt sich auch jetzt am Abend relativ stark mit um die 28 Grad. Morgen dann ein Mix aus Sonne und Wolken mit 32 Grad. Am Sonntag kann es dann sporadisch regnen kommen.
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0: Und auch ab bis Wochenende im Studio. Sven Stadelmann. Hallo zusammen.
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0: Börsenmagazin vor Wochen mit PostFinance. Der Rückblick auf die Finanzmärkte mit dem David Fankhauser, Fachspezialist Portfolio Management.
1: Die Börse hat diese Woche Schwung verloren. Belastet haben vor allem die neuen Spannungen im Nahen Osten. Der Ölpreis ist deutlich gestiegen und damit auch die Sorge vor höherer Inflation. Die langfristigen Zinsen haben auch angezogen und viele Aktienmärkte haben nachgegeben. Zudem ist auch der Zollstreit wieder stärker in Fokus gerückt. Pünktlich zum Ablauf der bisherigen Strafzoll hat die US-Regierung nämlich neue Zoll verhängt. Für die Schweiz gilt ab Freitag 12,5%, für die EU 10% Zoll. Die USA begründen die neue Zoll mit angeblichen Problemen bei der Verhinderung von Zwangsarbeit.
0: Das Besondere vor Wochen.
1: Im Fokus ist Google gestanden. Google hat beim Umsatz die Erwartung übertroffen. Trotzdem hat die Aktie deutlich nachgegeben. Der Grund, Google steckt aktuell so viel Geld in den Ausbau von seinen Rechenzentren, dass selbst ihre Rekordgewinne

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0: 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Und wo ich ihr vorher angerufen habe, hat sie zuerst komisch auf die Nummer geschaut.
1: Ich dachte, was ist mir jetzt da für eine Nummer an?
0: Was für eine komische Nummer. Zum Glück hast du abgeklärt. Ja. Es ist kein Callcenter.
1: Hey, mega cool, ja.
0: Hey, du hast dich ja bei uns angemeldet. Du hättest sehr gerne die beiden GC-Saisonkarten. Und die Geschichte, die du erzählt hast, da müssen wir jetzt noch ganz kurz noch mal darüber reden. Dein Papi hätte sich einen Sohn gewünscht, der noch das Match mitnehmen kann. Es hat einfach keinen Sohn gegeben.
1: Richtig, ja.
0: Dann hat er gefunden, nehme ich halt die Töchter mit.
1: Genau, korrekt, so ist es. Und das ist bei beiden immer noch so. Sie sind beide immer noch GC-Fan und das bleibt auch so.
0: Hey, Jolanda, du gönnst zwei Saisonkarten von GC.
1: Hey, sicher nicht. Merci vielmals. Das freut mich richtig fest. Ich habe so Tränen in den Augen.

Das ist Radio 24, 10 vor 6 an diesem Freitagabend. Wir gehen ins Wochenende rein mit der Cutting Crew. I Just Died in Your Arms. Haben wir jetzt bereit, einen zum Radio so richtig laut aufdrehen, mitschaukeln und den Start ins Wochenende geniessen. Schön, sind ihr da bei eurem Lieblingssender. Das ist Radio 24.

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kurz vor dem 6. Das ist euer Lieblingssender, das ist Radio 24. Mit der Baby Rexha, wo wir gerade nach der 6. parat haben. Für euch auch, Digi Kelly, schaut vorbei.

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10: Ich bin der Nico Eichwald. Guten Abend.
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10: Schweizer Parteien verurteilen die neuen US-Zölle gegen die Schweiz. US-Präsident Donald Trump hat auf Schweizer Waren Zölle von 12,5% erhoben. Die neuen Zölle zeigten einmal mehr, dass die USA kein verlässlicher Partner seien, sagt der Waadtländer SP-Nationalrat Samuel Bendahan.
12: Ihre Politik ist irrational. Diese Strategie, die wir machen, der Schweiz, sich den USA anzubiedern, hat nicht funktioniert. Der Bundesrat und Wirtschaftsminister Guy Parmelin müssen aufhören, den USA mit immer neuen Zugeständnissen nach dem Mund zu reden.
10: Die SP fordert weiter, dass die Schweiz stärker mit der EU zusammenarbeiten und gemeinsam eine Front bilden müsse. Für viele Schweizerinnen und Schweizer nehmen Ferien in Frankreich ein abruptes Ende. Dutzende mussten am Gebiet um Cap Ferret evakuiert werden, schreibt der TCS. Dies, weil an der französischen Westküste derzeit heftige Waldbrände wüten. Seit Beginn der Waldbrände erreichen den TCS regelmäßige Hilfsanfragen von Reisenden, die ihren Ferienaufenthalt unterbrechen oder evakuiert werden mussten. Auf dem Planeten Venus soll es aktive Vulkane geben. Es existierten sichtbare Anzeichen für tektonische Aktivitäten, wie teils riesige Grabenbruchsysteme, teilt die ETH Zürich mit. Sie ähnelten jenen der Erde, wie etwa dem afrikanischen Rift Valley. Auf der Venus gäbe es 10.000 Kilometer lange Gräben. Wann diese Gräben entstanden sind, sei unklar. Forschende nahmen an, dass sie vor über 100 Millionen Jahren gebildet wurden und demnach Überbleibsel aus der Vergangenheit sind.
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10: Der slowenische Velorennfahrer Tadej Pogacar gewinnt die 19. Etappe der Tour de France auf der legendären Alpe d'Huez. Dahinter folgen der Franzose Lenny Martinez und der Ecuadorianer Richard Carapaz. Pogacar baut damit seinen Vorsprung in der Gesamtwertung weiter aus. Der Schweizer Yannis Wasar beendet das Rennen auf Rang 13.
9: Ein lieber Gruß zu uns. Auto Nordring und Westring klemmt gerade auf mehreren Abschnitten auf der Hauptstrasse. Durchs Altal durch bis Wetzikon, dann da 4 Winti Richtung Schaffhausen, Winterthur Nord bis Henkert und vor dem Gotthardtunnel dort klemmt es Richtung Süden ab Amsteg 5 km, heisst 50 Minuten für euch, wo es länger geht. Gute Fahrt! Die Sonne, die macht heute nur in der Nachtpause, kommt dann morgen wieder führen mit bis zu 32 Grad. Regen gibt es dann höchstens am Sonntag ein bisschen.
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9: Im Studio Sven Stadelmann. Schönen Start ins Wochenende wünsche ich.

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0: Mit dem Ray Dalton geniessen wir unseren Freitagabend. Das ist Radio 24 und auch das Geburtstagskind von heute haben wir parat. Jennifer Lopez. Noch ganz viel mehr gute Musik für euren Start ins Wochenende. Schön sind ihr da bei eurem Lieblingssender. Das ist Radio 24.
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4: Ich bin der Nico Eichwald. Guten Abend.
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4: Schweizer Parteien verurteilen die neuen US-Zölle gegen die Schweiz. US-Präsident Donald Trump hat auf Schweizer Waren Zölle von 12,5% erhoben. Die neuen Zölle zeigten einmal mehr, dass die USA kein verlässlicher Partner seien, sagt der Waadtländer SP-Nationalrat Samuel Bendahan.
5: Ihre Politik ist irrational. Diese Strategie, die wir machen, der Schweiz, sich den USA anzubiedern, hat nicht funktioniert. Der Bundesrat und Wirtschaftsminister Guy Parmelin müssen aufhören, den USA mit immer neuen Zugeständnissen nach dem Mund zu reden.
4: Die SP fordert weiter, dass die Schweiz stärker mit der EU zusammenarbeiten und gemeinsam eine Front bilden müsse. Für viele Schweizerinnen und Schweizer nehmen Ferien in Frankreich ein abruptes Ende. Dutzende mussten am Gebiet um Cap Ferret evakuiert werden, schreibt der TCS. Dies, weil an der französischen Westküste derzeit heftige Waldbrände wüten. Seit Beginn der Waldbrände erreichen den TCS regelmäßige Hilfsanfragen von Reisenden, die ihren Ferienaufenthalt unterbrechen oder evakuiert werden mussten. Auf dem Planeten Venus soll es aktive Vulkane geben. Es existierten sichtbare Anzeichen für tektonische Aktivitäten, wie teils riesige Grabenbruchsysteme, teilt die ETH Zürich mit. Sie ähnelten jenen der Erde, wie etwa dem afrikanischen Rift Valley. Auf der Venus gäbe es 10.000 Kilometer lange Gräben. Wann diese Gräben entstanden sind, sei unklar. Forschende nahmen an, dass sie vor über 100 Millionen Jahren gebildet wurden und demnach Überbleibsel aus der Vergangenheit sind.
0: Der Nordring und Westring immer noch auf mehreren Abschnitten verstopft, genauso die Hauptstrasse durchs Altal, durch bis Wetzikon und auf der Nord-Südachse braucht ihr 5 km länger Richtung Süden, ab Amstag 50 Minuten Wartezeit. Ich wünsche viel Geduld.
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0: Die Sonne, die begleitet uns auch durch den morgigen Samstag. Es hat ein paar Wolken, die dann im Verlauf des Tages aufziehen. Regnen sollte es aber erst am Sonntag und das auch nur sporadisch kommen.
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0: Und ab bis Wochenende im Studio für euch, der Sven Stadelmann.
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3: Ich bin der Nico Eichwald. Guten Abend.
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3: Die neuen US-Zölle sorgen unter Ökonomen zwar für zusätzliche Unsicherheit, unmittelbare gravierende Folgen für die Schweizer Wirtschaft erwarten sie aber nicht. Exportorientierte Unternehmen dürften die Belastung dank ihrer Marktstellung vielfach an die Kunden weitergeben. Längerfristig könnten die Zölle allerdings Investitionen und Lieferketten beeinflussen. Die Mikrobank beispielsweise sieht ihre Wachstumsprognose für das Schweizer Bruttoinlandprodukt nicht als bedroht. Die UBS geht davon aus, dass der effektive Zollsatz der USA in diesem Jahr in einer Spanne von 10-15% bleiben wird. Die Tessiner SVP fordert den sofortigen Rücktritt des rechten Regierungspräsidenten Claudio Zali. Der Lega-Politiker steht wegen einer Audioaufnahme unter Druck, auf der er zu Gewalt gegen eine Frau aufruft. Die mit der ultrarechten Lega verbündete SVP fordert nun in einer Mitteilung seinen sofortigen Rücktritt. Auf dem Planeten Venus soll es aktive Vulkane geben. Es existierten sichtbare Anzeichen für tektonische Aktivitäten, wie teils riesige Grabenbruchsysteme, teilt die ETH Zürich mit. Sie ähnelten jenen der Erde, wie etwa dem afrikanischen Rift Valley. Auf der Venus gäbe es 10.000 Kilometer lange Gräben. Wann diese Gräben entstanden sind, sei unklar. Forschende nahmen an, dass sie vor über 100 Millionen Jahren gebildet wurden und demnach Überbleibsel aus der Vergangenheit sind.
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3: Der slowenische Velorennfahrer Tadej Pogacar gewinnt die 19. Etappe der Tour de France auf der legendären Alpe d'Huez. Dahinter folgen der Franzose Lenny Martinez und der Ecuadorianer Richard Carapaz. Pogacar baut damit seinen Vorsprung in der Gesamtwertung weiter aus. Der Schweizer Yannis Wasar beendet das Rennen auf Rang 13. Es klemmt auf der A1 St. Gallen Richtung Zürich zwischen der Verzweigung Brütisel und Zürich Ost, dann auf der A1 Bern Richtung Zürich zwischen der Verzweigung Lutherbach und Herkingen und dann staut es auf der A3 Westring Zürich Chur Richtung Basel zwischen Dudorf Nord und dem Limmataler Kreuz und etwa eine halbe Stunde mehr rechnen müsst ihr auf der A2 Chiasso Richtung Gotthard zwischen Quinto und Airolo. Dort sind es 3 km Stau und 5 km Stau sind es auf der A2 Luzern Richtung Gotthard zwischen Damsteg und Göschene. Heisst für euch 50 Minuten mehr rechnen.
4: Es wird ein heisses Wochenende. Samstag bringt uns bis zu 32 Grad. Am Verlauf des Abends gibt es dann immer mehr Wolken und am Sonntag kann es sporadisch ein paar wenige Regentropfen geben. Aber auch der Sonntag angenehm warm mit bis zu 28 Grad.
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Klassiker. Tanzendes Wochenende dank der Shakira. Waka Waka haben wir gehört. Und jetzt gibt es für euch Dua Lipa. Wir geniessen zusammen den Freitagabend. Und es gibt ein Wochenende, wo wir uns besonders morgen auf sommerliche Temperaturen freuen können.

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2: Ich bin der Nico Eichwald. Guten Abend.
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2: Die neuen US-Zölle sorgen unter Ökonomen zwar für zusätzliche Unsicherheit, unmittelbare gravierende Folgen für die Schweizer Wirtschaft erwarten sie aber nicht. Exportorientierte Unternehmen dürften die Belastung dank ihrer Marktstellung vielfach an die Kunden weitergeben. Längerfristig könnten die Zölle allerdings Investitionen und Lieferketten beeinflussen. Die Mikrobank beispielsweise sieht ihre Wachstumsprognose für das Schweizer Bruttoinlandprodukt nicht als bedroht. Die UBS geht davon aus, dass der effektive Zollsatz der USA in diesem Jahr in einer Spanne von 10-15% bleiben wird. Ein 39-jähriger Arbeiter ist im wattländischen Le Diablere von einem Schalledach mehrere Meter in die Tiefe gestürzt. Er starb noch am Unfallort, wie die Kantonspolizei mitteilte. Der Mann war mit Dachdeckerarbeiten an dem Schalle beschäftigt, als er aus noch ungeklärten Gründen vom unteren Ende des Daches stürzte, wie es weiter hieß. Seine Arbeitskollegen alarmierten die Rettungskräfte, deren Wiederbelebungsversuche blieben jedoch erfolglos. Die Tessiner SVP fordert den sofortigen Rücktritt des rechten Regierungspräsidenten Claudio Zali. Der Lega-Politiker steht wegen einer Audioaufnahme unter Druck, auf der er zur Gewalt gegen eine Frau aufruft. In einer Mitteilung der mit der Lega verbündeten SVP heißt es, Claudio Zali sei für sein Amt als Regierungsmitglied ungeeignet und seine Anwesenheit in der Regierung sei nicht mehr akzeptabel. Die SVP fordere daher seinen sofortigen Rücktritt.
3: Es stockt auf der A1 St. Gallen Richtung Zürich zwischen der Verzweigung Brütisel und Zürich Ost. Dann auf der A3 Westring Zürich Chur Richtung Basel zwischen Thurdorf Nord und dem Limmataler Kreuz. Und dann staut es auf der A2 Chiasso Richtung Gotthard zwischen Quinto und Airolo. 3 Kilometer heisst für eine halbe Stunde mehr einrechnen. Und auf der A2 Luzern Richtung Gotthard zwischen Damsteig und Köschenen geht es noch ein bisschen länger.
4: Es wird ein heisses Wochenende. Samstag bringt uns bis zu 32 Grad. Im Verlauf des Abends gibt es dann immer mehr Wolken und am Sonntag kann es sporadisch ein paar wenige Regentropfen geben. Aber auch der Sonntag angenehm warm mit bis zu 28 Grad.
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2: Die Themen haben heute Schlagzeilen gemacht. Guten Abend.
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2: Schweizer Parteien verurteilen die neuen US-Zölle gegen die Schweiz. US-Präsident Donald Trump hat auf Schweizer Waren Zölle von 12,5% erhoben. Die neuen Zölle zeigten einmal mehr, dass die USA kein verlässlicher Partner seien, sagt der Waadtländer SP-Nationalrat Samuel Benderhan.
3: Ihre Politik ist irrational. Diese Strategie, die wir machen, der Schweiz, sich den USA anzuwidern, hat nicht funktioniert. Der Bundesrat und Wirtschaftsminister Guy Parmelin müssen aufhören, den USA mit immer neuen Zugeständnissen nach dem Mund zu reden.
2: Die SP fordert weiter, dass die Schweiz stärker mit der EU zusammenarbeiten und gemeinsam eine Front bilden müsse.
4: Der chinesische Online-Händler Temu und der Schweizer KMU-Verband spannen zusammen. Gemeinsam wollen sie Schweizer Unternehmen beim Einstieg in den Online-Handel unterstützen. Geplant sind unter anderem Schulungen, der Austausch von Informationen oder Praxisbeispiele, wie es in einer Mitteilung heißt. Temu geriet zuletzt international mehrfach in Kritik. Behörden und Konsumentenschutzorganisationen prüfen unter anderem, ob auf der Plattform sämtliche Vorschriften zu Produktsicherheit, Kundenschutz und Datenschutz eingehalten werden. Beim Umbau der Schweizer Armee gibt es offenbar Meinungsverschiedenheiten im Bundesrat. Laut internen Dokumenten, die dem Blick vorliegen, wollte das Justizdepartement von Bundesrat Beat Jans ganz auf Kampfpanzer verzichten und stattdessen stärker auf modernere und günstigere Drohnen und Robotik setzen. Das Verteidigungsdepartement hält dagegen am Bodenkampf fest, will Panzer aber künftig nicht mehr 1:1 ersetzen. Der Fokus liege auf Cyberabwehr und Luftverteidigung, heißt es weiter. Spanien ruft für zwei Regionen den Notstand aus. Wegen den schweren Waldbränden gilt dies laut der Regierung für die Umgebung der Hauptstadt Madrid und in der nordwestlich davon gelegenen Region Avila. Das operative Kommando übernahm eine militärische Kriseneinheit, heißt es weiter. Nach einem Bericht des öffentlich-rechtlichen Senders RTVE ist dies das erste Mal, dass wegen Waldbränden ein solcher Notstand erklärt wird. Insgesamt sind in Spanien dieses Jahr bereits mehr als 125.000 Hektar Land verbrannt.
2: Die irische Polizei hat nahe der Grenze zu Nordirland mutmaßlich einen Anschlag verhindert. Bei einer nachrichtendienstlich gestützten Operation am vergangenen Mittwoch wurde in einem Auto eine Bombe gefunden, wie die Polizei mitteilte. Die Fahrerin sowie später auch ein Mann seien festgenommen und befragt worden. Die Polizei sprach von einem bedeutenden Fund. Der Wagen wurde im Rahmen von Ermittlungen einer Spezialeinheit gegen militante republikanische Splittergruppen gestoppt.
5: Der Sommer, der hat uns immer noch fest im Griff, auch am Wochenende. Samstag bringt bis zu 32 Grad im Verlauf des Tages. Ziehen dann ein paar Wolken auf und am Sonntag kann es sporadisch ein paar Regentropfen geben. Dann noch bei 28 Grad. Und wenn ihr jetzt gerade unterwegs sind, dann findet ihr die aktuellen Verkehrsinfos in der Radio 24 App. Ganz gute Nacht und ein schönes Wochenende wünscht euch der Sven Stadelmann.
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2: Diese Themen haben heute Schlagzeilen gemacht. Guten Abend.
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3: Der Wirtschaftsdachverband Economy Suisse bewertet die neuen US-Zölle für die Schweiz als ungerechtfertigt und nicht nachvollziehbar. US-Präsident Donald Trump hatte die Schweiz mit neuen Zöllen von 12,5% belegt. Diese Zölle sind höher als jene wichtiger Schweizer Handelspartner wie die EU oder Großbritannien. Man bedauere den Entscheid der USA, sagt Luc Schnurrenberger von Economy Suisse.
4: Die Unsicherheit, die die Schweizer Firmen haben, die bleibt leider bestehen. Aus dem Grund, dass ja die 12,5 verortet worden sind im Rahmen von Zwangsarbeit.
3: Die USA werfen der Schweiz vor, den Import von Waren aus Zwangsarbeit zuzulassen. Economy Suisse widerspricht, es gebe keine Hinweise auf Zwangsarbeit. Auch der Bund weist die Vorwürfe zurück.
2: Für viele Schweizerinnen und Schweizer nehmen Ferien in Frankreich ein abruptes Ende. Dutzende mussten am Gebiet um Cap Ferret evakuiert werden, schreibt der TCS. Dies, weil an der französischen Westküste derzeit heftige Waldbrände wüten. Seit Beginn der Waldbrände erreichen den TCS regelmäßige Hilfsanfragen von Reisenden, die ihren Ferienaufenthalt unterbrechen oder evakuiert werden mussten. Die meisten hätten ihre Sachen vor der Abreise mitnehmen können. Verletzte oder Verstorbene gäbe es unter den Betroffenen nicht. In der Straße von Hormuz sitzen wegen der anhaltenden gegenseitigen Angriffe der USA und des Irans tausende Seeleute fest. Das UNO-Hochkommissariat geht von mindestens 6000 Menschen auf rund 400 gestrandeten Schiffen aus. Die Seeleute müssten selbst sehen, wie sie an Wasser, Nahrung und medizinische Versorgung kommen, so die UNO. Mindestens 17 Seeleute seien seit Beginn der Angriffe Israels und der USA auf den Iran getötet worden. TikTok gefährdet Kinder und Jugendliche. Zu diesem Schluss kommt die EU-Kommission nach vorläufigen Ermittlungsergebnissen. TikTok weise zu niedrige Schutzstandards auf, wie die Kommission mitteilte. Kritisiert wird unter anderem, dass Fremde die öffentlichen Benutzerkonten von Minderjährigen sehen und die jungen Nutzer auch mit missbräuchlichen Absichten kontaktieren könnten. Sollte sich das Ergebnis der Untersuchung bestätigen und TikTok keine Änderung vornehmen wollen, droht der Plattform eine Geldstrafe. Auf dem Planeten Venus soll es aktive Vulkane geben. Es existierten sichtbare Anzeichen für tektonische Aktivitäten, wie teils riesige Grabenbruchsysteme, teilt die ETH Zürich mit. Sie ähnelten jenen der Erde, wie etwa dem afrikanischen Rift Valley. Auf der Venus gäbe es 10.000 Kilometer lange Gräben. Wann diese Gräben entstanden sind, sei unklar. Forschende nahmen an, dass sie vor über 100 Millionen Jahren gebildet wurden und demnach Überbleibsel aus der Vergangenheit sind.
5: Der Sommer, der hat uns immer noch fest im Griff, auch am Wochenende. Samstag bringt bis zu 32 Grad im Verlauf des Tages. Ziehen dann ein paar Wolken auf und am Sonntag kann es sporadisch ein paar Regentropfen geben. Dann noch bei 28 Grad. Und wenn ihr jetzt gerade unterwegs seid, dann findet ihr die aktuellen Verkehrsinfos in der Radio 24 App. Ganz gute Nacht und ein schönes Wochenende wünscht euch der Sven Stadelmann.
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2: Diese Themen haben heute Schlagzeilen gemacht. Guten Abend.
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2: Schweizer Parteien verurteilen die neuen US-Zölle gegen die Schweiz. US-Präsident Donald Trump hat auf Schweizer Waren Zölle von 12,5% erhoben. Die neuen Zölle zeigten einmal mehr, dass die USA kein verlässlicher Partner seien, sagt der Waadtländer SP-Nationalrat Samuel Bendahan.
3: Ihre Politik ist irrational. Diese Strategie, die wir machen, der Schweiz, sich den USA anzubiedern, hat nicht funktioniert. Der Bundesrat und Wirtschaftsminister Guy Parmelin müssen aufhören, den USA mit immer neuen Zugeständnissen nach dem Mund zu reden.
2: Die SP fordert weiter, dass die Schweiz stärker mit der EU zusammenarbeiten und gemeinsam eine Front bilden müsse.
4: Der chinesische Online-Händler Temu und der Schweizer KMU-Verband spannen zusammen. Gemeinsam wollen sie Schweizer Unternehmen beim Einstieg in den Online-Handel unterstützen. Geplant sind unter anderem Schulungen, der Austausch von Informationen oder Praxisbeispiele, wie es in einer Mitteilung heißt. Temu geriet zuletzt international mehrfach in Kritik. Behörden und Konsumentenschutzorganisationen prüfen unter anderem, ob auf der Plattform sämtliche Vorschriften zu Produktsicherheit, Kundenschutz und Datenschutz eingehalten werden. Beim Umbau der Schweizer Armee gibt es offenbar Meinungsverschiedenheiten im Bundesrat. Laut internen Dokumenten, die dem Blick vorliegen, wollte das Justizdepartement von Bundesrat Beat Jans ganz auf Kampfpanzer verzichten und stattdessen stärker auf modernere und günstigere Drohnen und Robotik setzen. Das Verteidigungsdepartement hält dagegen am Bodenkampf fest, will Panzer aber künftig nicht mehr 1:1 ersetzen. Der Fokus liege auf Cyberabwehr und Luftverteidigung, heißt es weiter. Spanien ruft für zwei Regionen den Notstand aus. Wegen den schweren Waldbränden gilt dies laut der Regierung für die Umgebung der Hauptstadt Madrid und in der nordwestlich davon gelegenen Region Avila. Das operative Kommando übernahm eine militärische Kriseneinheit, heißt es weiter. Nach einem Bericht des öffentlich-rechtlichen Senders RTVE ist dies das erste Mal, dass wegen Waldbränden ein solcher Notstand erklärt wird. Insgesamt sind in Spanien dieses Jahr bereits mehr als 125.000 Hektar Land verbrannt.
2: Die irische Polizei hat nahe der Grenze zu Nordirland mutmaßlich einen Anschlag verhindert. Bei einer nachrichtendienstlich gestützten Operation am vergangenen Mittwoch wurde in einem Auto eine Bombe gefunden, wie die Polizei mitteilte. Die Fahrerin sowie später auch ein Mann seien festgenommen und befragt worden. Die Polizei sprach von einem bedeutenden Fund. Der Wagen wurde im Rahmen von Ermittlungen einer Spezialeinheit gegen militante republikanische Splittergruppen gestoppt.
5: Der Sommer, der hat uns immer noch fest im Griff, auch am Wochenende. Samstag bringt bis zu 32 Grad im Verlauf des Tages. Ziehen dann ein paar Wolken auf und am Sonntag kann es sporadisch ein paar Regentropfen geben. Dann noch bei 28 Grad. Und wenn ihr jetzt gerade unterwegs seid, dann findet ihr die aktuellen Verkehrsinfos in der Radio 24 App. Ganz eine gute Nacht und ein schönes Wochenende wünscht euch der Sven Stadelmann.
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2: Die Themen haben heute Schlagzeilen gemacht. Guten Abend.
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3: Der Wirtschaftsdachverband Economy Swiss bewertet die neuen US-Zölle für die Schweiz als ungerechtfertigt und nicht nachvollziehbar. US-Präsident Donald Trump hatte die Schweiz mit neuen Zöllen von 12,5% belegt. Diese Zölle sind höher als jene wichtiger Schweizer Handelspartner wie die EU oder Großbritannien. Man bedauere den Entscheid der USA, sagt Luc Schnurrenberger von Economy Swiss.
4: Die Unsicherheit, die die Schweizer Firmen haben, die bleibt leider bestehen. Aus dem Grund, dass ja die 12,5 verortet worden sind im Rahmen von Zwangsarbeit.
3: Die USA werfen der Schweiz vor, den Import von Waren aus Zwangsarbeit zuzulassen. Economy Swiss widerspricht, es gebe keine Hinweise auf Zwangsarbeit. Auch der Bund weist die Vorwürfe zurück.
2: Für viele Schweizerinnen und Schweizer nehmen Ferien in Frankreich ein abruptes Ende. Dutzende mussten am Gebiet um Cap Ferret evakuiert werden, schreibt der TCS. Dies, weil an der französischen Westküste derzeit heftige Waldbrände wüten. Seit Beginn der Waldbrände erreichen den TCS regelmäßige Hilfsanfragen von Reisenden, die ihren Ferienaufenthalt unterbrechen oder evakuiert werden mussten. Die meisten hätten ihre Sachen vor der Abreise mitnehmen können. Verletzte oder Verstorbene gäbe es unter den Betroffenen nicht. In der Straße von Hormuz sitzen wegen der anhaltenden gegenseitigen Angriffe der USA und des Irans tausende Seeleute fest. Das UNO-Hochkommissariat geht von mindestens 6.000 Menschen auf rund 400 gestrandeten Schiffen aus. Die Seeleute müssten selbst sehen, wie sie an Wasser, Nahrung und medizinische Versorgung kommen, so die UNO. Mindestens 17 Seeleute seien seit Beginn der Angriffe Israels und der USA auf den Iran getötet worden. TikTok gefährdet Kinder und Jugendliche. Zu diesem Schluss kommt die EU-Kommission nach vorläufigen Ermittlungsergebnissen. TikTok weise zu niedrige Schutzstandards auf, wie die Kommission mitteilte. Kritisiert wird unter anderem, dass Fremde die öffentlichen Benutzerkonten von Minderjährigen sehen und die jungen Nutzer auch mit missbräuchlichen Absichten kontaktieren könnten. Sollte sich das Ergebnis der Untersuchung bestätigen und TikTok keine Änderung vornehmen wollen, droht der Plattform eine Geldstrafe. Auf dem Planeten Venus soll es aktive Vulkane geben. Es existierten sichtbare Anzeichen für tektonische Aktivitäten, wie teils riesige Grabenbruchsysteme, teilt die ETH Zürich mit. Sie ähnelten jenen der Erde, wie etwa dem afrikanischen Rift Valley. Auf der Venus gäbe es 10.000 Kilometer lange Gräben. Wann diese Gräben entstanden sind, sei unklar. Forschende nahmen an, dass sie vor über 100 Millionen Jahren gebildet wurden und demnach Überbleibsel aus der Vergangenheit sind.
5: Der Sommer, der hat uns immer noch fest im Griff, auch am Wochenende. Samstag bringt bis zu 32 Grad im Verlauf des Tages. Ziehen dann ein paar Wolken auf und am Sonntag kann es sporadisch ein paar Regentropfen geben. Dann noch bei 28 Grad. Und wenn ihr jetzt gerade unterwegs sind, dann findet ihr die aktuellen Verkehrsinfos in der Radio 24 App. Ganz gute Nacht und ein schönes Wochenende wünscht euch der Sven Stadelmann.
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